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2: 10 vor 6.
3: Sanitätsbetrieb beschäftigt immer mehr Ärzte und Pflegepersonal. Heute wieder großer Protesttag an Schulen in Frankreich. Und es wird wechselhaft mit Sonne und Wolken. Ich bin Gunde Bichler. Guten Morgen.
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3: Immer mehr Menschen arbeiten im Gesundheitsbetrieb hier bei uns in Südtirol. Das zeigen neue Zahlen. Es gibt einen Zuwachs bei Ärzten und Pflegepersonal. Voriges Jahr haben rund 300 Pflegerinnen und Pfleger ihre Arbeit begonnen. 267 haben den Dienst dagegen gekündigt. Das ist ein Plus von 35. Bei den Ärzten ist es ein Plus von 42. Das teilt Gesundheitslandesrat Hubert Messner mit. Insgesamt arbeiten zurzeit 1600 Ärztinnen und Ärzte und mehr als 6000 Pflegekräfte im Südtiroler Sanitätsbetrieb. Hilfe auf Knopfdruck, das gibt es künftig an allen Feuerwehrhallen in Südtirol. Es werden Notruftaster angebracht, sie sind öffentlich zugänglich und dazu gedacht, Alarm zu schlagen, wenn Telefon- und Mobilfunknetz ausfallen. Jetzt ist der erste dieser Notfallknöpfe vorgestellt worden, er ist an der Feuerwehrhalle Kardaun-Kanneid angebracht. Wird der Notruf über diesen Knopf betätigt, bekommt die Freiwillige Feuerwehr vor Ort einen Alarm über den Personenrufempfänger und nimmt dann Kontakt mit der Landesnotrufzentrale auf. Im Etschtal geht die Sanierung am Bahnhof Lahner Burgstall weiter. Als nächstes wird das Dach saniert. Die Landesregierung hat die Arbeiten genehmigt. Sie werden von der Gemeinde Burgstall durchgeführt in Absprache mit dem Schienennetzbetreiber RFI. Das Land zahlt 275.000 Euro für die Arbeiten. Frankreich erwartet heute den Höhepunkt der Schülerproteste. Gewerkschaften und Schülervertreter haben zu einem landesweiten Aktionstag an Schulen und Universitäten aufgerufen. Allein im Großraum Paris werden 200 Gymnasien vorsorglich geschlossen. Die Schüler protestieren seit über einer Woche gegen Lehrermangel und für eine bessere Ausstattung der Schulen. Bei den Protesten bisher ist es auch immer wieder zu gewaltsamen Zusammenstößen mit der Polizei gekommen. Und noch zum Fußball: in der Nations League hat Italien gegen die Türkei mit 3:1 gewonnen. Damit liegt Italien in seiner Gruppe auf Platz 2 hinter Frankreich. Die Franzosen haben Belgien mit 4:1 besiegt.
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3: Die Luftmassen über Südtirol sind nach wie vor feucht, es bleibt deshalb wechselhaft. Heute gibt's einiges an Sonnenschein, zwischendurch bilden sich dicke Wolken und einzelne Regenschauer. Vor allem am Nachmittag kann es im Finchgau nass werden. Es ist nach wie vor sehr mild für die Jahreszeit. Auf 17 bis 23 Grad klettern die Werte heute noch. Der Start in den neuen Tag ist frischer. 11 Grad messen wir in Bozen und Meran, 10 in Brixen, 9 in Schlanders und 5 Grad in Bruneck. Morgen Mittwoch wird es schön sonnig, Hochnebel in der Früh löst sich bald auf.
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1: Der Dienstagmorgen, ich grüße euch ins Land. Am Mikrofon euer Mr. Morning Halbmeister Jakob und wir kommen gleich zum Wetter.
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2: Guten Morgen, ich bin Gunde Bichler. Wenn Telefon- und Mobilfunknetz ausfallen, ist es künftig trotzdem möglich, im Notfall Hilfe zu holen. Und zwar über einen Notruftaster. Diese Knöpfe werden jetzt an allen Feuerwehrhallen in Südtirol angebracht. Der erste ist bei der Freiwilligen Feuerwehr Kardaun Kanait vorgestellt worden. Der Südtiroler Sanitätsbetrieb beschäftigt immer mehr Ärzte und Pflegepersonal. Bei den Pflegerinnen hat es voriges Jahr ein Plus von 35 gegeben zwischen Neueinstellungen und Kündigungen. Bei den Ärzten sind es 42. Das geht aus aktuellen Zahlen des Gesundheitsbetriebs hervor. Das Parlament in Rom behandelt zurzeit die Wahlrechtsreform. In der Abgeordnetenkammer steht jetzt die Schlussabstimmung an. Sie beginnt heute Mittag. Ministerpräsidentin Meloni hat für die ersten drei Artikel die Vertrauensfrage gestellt. Die SVP wird sich enthalten bei der Schlussabstimmung, aber dafür stimmen. In Frankreich gehen die Schülerproteste weiter. Heute steht ein neuer großer Protesttag an. Gewerkschaften und Schülervertreter haben dazu aufgerufen. Es werden wieder Krawalle und Ausschreitungen befürchtet. Die Schüler protestieren gegen Lehrermangel und für eine bessere Ausstattung der Schulen. Zum Fußball. Italien kann wieder gewinnen. Italien hat in der Nations League gegen die Türkei mit 3:1 gewonnen und liegt damit in seiner Gruppe auf Platz 2 hinter Frankreich.
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1: Der Tiefdruckeinfluss lässt nach. Die Luftmassen sind aber noch teils labil geschichtet. Bedeutet, Sonne und Wolken wechseln sich ab. Am Nachmittag sind in der Westhälfte Südtirols wieder einige Regenschauer zu erwarten. Die höchsten Temperaturen liegen zwischen 17 und 23 Grad. Aktuell steht ihr bei 4 Grad plus in Bonnegg auf. In Taufers, da meldet man uns 6 Grad, in Toblach 4, in Bretal-Marental 2 Grad plus, in Brixen 10, in Bozen 11, in Meran 11 Grad, in Lienz 5 und in Innsbruck 10 Grad.
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1: Auf Südtirols Straßen kommt er jetzt aktuell gut voran, um kurz nach 6:30, also keine nennenswerten Behinderungen. Gute Fahrt.
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Schönen guten Morgen am Dienstag, heute der 6. Oktober. Und heute feiern die Amerikaner ihren Noodle Day. Und das ist tatsächlich eine Hommage an die gute alte italienische Pasta. Interessant dabei, das englische Wort Noodle stammt gar nicht aus dem Englischen oder Italienischen, sondern direkt vom deutschen Wort Nudel. Ja? Da haben die Deutschen also schon längst Weltgeschichte geschrieben, bevor sie es überhaupt gemerkt haben. Wer also heute Hunger auf einen Teller Spaghetti, Rigatoni oder Tagliatelle bekommt, der feiert einfach mit. Und wer noch nicht genug hat, den Weltpastatag, den gibt es dann am 25. Oktober nochmal obendrauf.

Giannana Nini bei uns im Frühstücksradio. Und heute gibt es einen recht interessanten Geburtstag, wenn man so will. 2010 erschien nämlich Instagram. Seitdem weiß man endlich, was die Nachbarin zum Frühstück isst. Brauchten wir das wirklich? Kann jeder für sich selbst beantworten, aber Fakt ist, jeder vierte Mensch auf der Erde öffnet täglich Instagram.

Weil wir gesagt haben, Instagram wird heute 16 Jahre alt. Da muss man auch erwähnen, dass in Italien Instagram stärker ist und relativ öfter gebraucht wird als in Deutschland oder in Österreich. Und was war 2010 noch? Das die Nummer 1 hier auf Radio Holiday. Damals von

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0: 7:10.
2: Schnelle Hilfe, neue Notfallknöpfe an Feuerwehrhallen für mehr Sicherheit. Wahlrechtsreform, wie sich die SVP bei der Abstimmung im Parlament verhält. Und Sonne und Wolken wechseln sich heute ab. Ich bin Gunde Bichler. Guten Morgen.
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2: An allen Feuerwehrhallen in Südtirol werden in diesen Wochen neue Notfallknöpfe installiert. Es sind kleine orangefarbene Boxen, auf denen groß SOS steht. Mit ihnen kann die Freiwillige Feuerwehr direkt alarmiert werden, wenn der normale Notruf nicht funktioniert. Das sagt Landesfeuerwehrpräsident Martin König.
4: Für die Situationen, wenn keine Telefonlinie mehr funktioniert oder wenn es Stromausfälle gibt, dann gibt es den Notfalltaster, der von der Bevölkerung gedrückt werden kann und dann wird über Funk die zuständige Feuerwehr alarmiert und da wird jemand vorbeikommen und dann den Notfall weitergeben, ist egal, ob es ein Feuerwehrnotfall ist oder ein sanitärer Notfall, an die Zentrale, damit dann Hilfe weitergegeben werden kann.
2: Wenn das Telefon funktioniert, dann sollte man immer zuerst die Notrufnummer 112 anrufen, sagt König. Der Notrufknopf an der Feuerwehrhalle ist nur in absoluten Ausnahmefällen zu drücken und jeder Missbrauch wird bestraft. Immer mehr Menschen arbeiten im Gesundheitsbetrieb hier bei uns in Südtirol. Das zeigen neue Zahlen. Es gibt einen Zuwachs bei Ärzten und Pflegepersonal. Voriges Jahr haben rund 300 Pflegerinnen und Pfleger ihre Arbeit begonnen, 267 haben den Dienst dagegen gekündigt. Das ist ein Plus von 35. Bei den Ärzten ist es ein Plus von 42. Das teilt Gesundheitslandesrat Hubert Messner mit. Insgesamt arbeiten zurzeit 1600 Ärztinnen und Ärzte und mehr als 6000 Pflegekräfte im Südtiroler Sanitätsbetrieb. Im Parlament in Rom steht die entscheidende Woche zur Wahlrechtsreform an. Heute Mittag beginnen voraussichtlich die Abstimmungen in der Kammer. Ministerpräsidentin Meloni will für die ersten drei Artikel die Vertrauensfrage stellen, also auch was die Neueinteilung der Senatswahlkreise in Südtirol betrifft. Da wird ein italienischer Wahlkreis Bozen-Leifers geschaffen und das Unterland dem Wahlkreis Meran-Finchgau zugeschlagen. Die SVP-Abgeordneten werden sich bei der Vertrauensabstimmung enthalten, bei der Schlussabstimmung werden sie aber dafür stimmen. Diese ist für Donnerstag vorgesehen. Frankreich erwartet heute den Höhepunkt der Schülerproteste. Gewerkschaften und Schülervertreter haben zu einem landesweiten Aktionstag an Schulen und Universitäten aufgerufen. Allein im Großraum Paris werden 200 Gymnasien vorsorglich geschlossen. Die Schüler protestieren seit über einer Woche gegen Lehrermangel und für eine bessere Ausstattung der Schulen. Bei den Protesten bisher ist es immer wieder zu gewaltsamen Zusammenstößen mit der Polizei gekommen. Und auch zum Fußball: in der Nations League hat Italien gegen die Türkei mit 3:1 gewonnen. Damit liegt Italien in seiner Gruppe auf Platz 2 hinter Frankreich. Die Franzosen haben Belgien mit 4:1 besiegt. Und es wird sonnig und freundlich, bleibt aber wechselhaft. Gleich gibt's mehr zum Wetter.
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2: Viel Sonnenschein erwarten wir für heute Dienstag in ganz Südtirol. Allerdings ist die Luft weiterhin feucht, deshalb wird es etwas wechselhaft. Dicke Wolken ziehen untertags durch und einzelne Regenschauer sind auch dabei. Am Nachmittag kann es vor allem im Finchgau nass werden. Dazu wird es wieder herbstlich mild bei 17 bis 23 Grad. Der Start in den neuen Tag ist deutlich frischer. 11 Grad messen wir in Bozen und Meran, 10 in Brixen, 9 in Naturns und Wolkenstein und 5 Grad in Bruneck. Morgen Mittwoch geht es sonnig weiter. Hochnebel in der Früh löst sich bald auf. Am Nachmittag tauchen dickere Wolken auf.
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12: Schönen guten Morgen aus der Landesverkehrsmeldezentrale. Ich bin Manuel Scutellaro. Die Jaufenpassstraße ist oberhalb von Kalch bis Freitag durchgehend wegen Sanierungsarbeiten gesperrt. Und Einbahnregelungen wegen Bauarbeiten gibt es im Passaital zwischen Riffieren und Saltaus, im Schnalztal zwischen Neurathais und Vernackt sowie im Gardertal bei Zwischenwasser. Unterwegs, gute und sichere Fahrt.
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15: In 4 Minuten 7. Schönen guten Morgen. Hier ist Radio Holiday am Dienstag. Hier ist euer Mr. Morning Albert Steyako.

Vielleicht kennt ihr diesen einen Hit, der jetzt mittlerweile 13 Jahre alt ist. Und zwar Counting Stars, das läuft immer noch im Radio und die Sterne sind immer noch nicht fertig gezählt.

britische Rockband Nothing But Thieves hat mit A Different Kind of Happiness einen echten emotionalen Kracher abgeliefert. Der Song ist der Abschlusstrack ihres 5. Studioalbums Stray Dogs. Inhaltlich geht's um Reflexion und Neuanfang. Ein Anruf vom zukünftigen und vom vergangenen Ich, wie die Band selbst sagt. Es geht darum, dass das Leben manchmal ganz anders läuft als erhofft und dass man vielleicht trotzdem eine andere Art von Glück finden kann. Musikalisch baut der Track wunderbar auf. Erst atmosphärisch und zart, dann mit einem epischen, mitreißenden Chorus und den typischen Nothing But Thieves Gitarren. Connor Mason, Joe Langridge Brown und Dominic Craig zählen ihn selbst zu einem ihrer besten Songs überhaupt.

0: Unser Hit des Tages heute, Nothing But Thieves, den wir dann wieder hören um kurz nach 10. Insgesamt läuft dieser Titel heute 5-mal unser Powerplay-Hit.
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12 Minuten nach 7, das der große Hit von Last Frequency. Der erste große Hit. Und in Venedig können Herrchen und Haustier künftig auch nach dem Tod vereint bleiben. Die Stadt erlaubt Tierurnen an den Grabstätten ihrer Besitzer. Pro Grab darf eine Urne mit Asche von höchstens 2 Haustieren aufbewahrt werden. Auch ein gemeinsames Foto von Mensch und Tier auf dem Grabstein ist erlaubt. Ähnliche Regelungen gibt es bereits in Mailand, Ligurien und in der Toskana.

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Miley Cyrus, und heute wird Tamagotchi 30 Jahre alt. Das heißt, 1996 hat das Tamagotchi Millionen Kinder gelehrt, Verantwortung zu übernehmen, und Millionen Eltern, warum Piepsen auch eine Form von Folter ist.

0: 37, halb 8. Hier ist Radio Holiday mit den Updates. Hier ist zum Beispiel die Schlagzeilen jetzt.
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2: Guten Morgen, ich bin Gunde Bichler. Die Schüsse am Wochenende in Trient auf ein Wohnhaus könnten ein Racheakt gewesen sein. Davon gehen die Ermittler aus. Sie haben inzwischen die Täter identifiziert. Ziel der Schüsse war die Wohnung eines 41-Jährigen, der dort seinen Hausarrest verbringt. Der Tat soll ein Streit vorausgegangen sein. Es gibt neue Notfallknöpfe. Sie werden an allen Feuerwehrhallen in Südtirol angebracht. Damit ist es möglich, Hilfe zu holen. Und zwar dann, wenn Telefon- und Mobilfunknetz ausfallen. Der erste dieser Knöpfe ist jetzt in der Halle der Freiwilligen Feuerwehr Kadar und Kanait angebracht worden. In Rom beginnt heute die Abstimmung über die Wahlrechtsreform, und zwar in der Abgeordnetenkammer. Ministerpräsidentin Meloni hat mit den ersten drei Artikeln des Gesetzes die Vertrauensfrage verknüpft. Die SVP wird sich der Stimme enthalten bei der Schlussabstimmung, aber dafür sein. In Frankreich gehen die Schülerproteste in die zweite Woche. Für heute ist ein großer Protesttag angekündigt. Schüler und Gewerkschaften haben dazu aufgerufen. Es werden wieder Ausschreitungen und Krawalle befürchtet. Im Südtiroler Sanitätsbetrieb arbeiten so viele Menschen wie nie zuvor. Sowohl bei Ärzten als auch Pflegern gibt es ein Plus. Das teilt der Sanitätsbetrieb mit. Insgesamt arbeiten über 6000 Pflegekräfte und 1600 Ärztinnen und Ärzte hier bei uns.
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3: Einen schönen guten Morgen beim Wetter. Es erwarten uns nun zwei recht sonnige Tage, bevor es am Donnerstag wieder verbreitet regnet. Heute gibt es überall einige Sonnenstunden, ganz stabil bleibt es aber nicht. Das Tief von gestern kehrt nämlich zurück und bringt am Nachmittag vor allem im Westen des Landes wieder ein paar Regenschauer. Die Höchstwerte südtirolweit 17 bis 22 Grad. Morgen auch recht sonnig mit einigen Wolken. In der Nacht auf Donnerstag fallen dann die ersten Regentropfen. Am Donnerstag selbst zeitweise Regen. Am Abend zieht eine Kaltfront durch. Am Alpenhauptkamm schneit es dann bis auf 2000 Meter herab und danach frischt kühler Nordwind auf. Zum Abschluss der Blick auf die Temperaturen von 7 Uhr. In Bozen, Meran und Auer 11 Grad, in Schlanders und Brixen 9, in Sterzing 7, am Brenner 6 und am Reschen 5 Grad, in Bruneck und Doblach 4 Grad, auf der Blose in 2500 Metern 3 Grad und Südwind mit 20 km/h. Innsbruck 10, Lienz 5 und Trient 12 Grad. Das waren die aktuellen Aussichten mit Dieter Peterlin.
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0: Es sollte jetzt um kurz nach 7:30 alles in Ordnung sein. Also grün überall in Südtirol. Das heißt, freie Fahrt und hoffentlich oder sagen wir so, natürlich gute Fahrt.
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0: Teddy Swims und wir verraten euch jetzt, wie es ausschaut rund um die Sterne heute am Dienstag.
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2: Das Tageshoroskop für den Dienstag, der 6. Oktober. Ich bin Alex Daritz.
1: Steinbock.
2: Nur wenn du deine Kräfte auf einige wenige Vorhaben konzentrierst, kommst du heute voran.
1: Wassermann.
2: Man schaut dir auf die Finger und wird mit Kritik nicht sparen, doch du bist ja gut vorbereitet.
1: Fische.
2: Auch wenn dein Standpunkt gerechtfertigt ist, solltest du heute diplomatisch reagieren.
1: Widder.
2: Deine Pläne dürften aufgehen, wenn dich heute der Ehrgeiz packt, solltest du das ruhig ausnutzen.
1: Stier.
2: Andere werden dich für dein konsequentes Vorgehen bewundern, aber nicht unbedingt bezahlen.
1: Zwillinge.
2: Auch du kannst einmal daneben liegen, das ist aber kein Grund, gleich alles hinzuwerfen.
1: Krebs.
2: Bewahre in Konflikten einen kühlen Kopf, eine Eskalation bringt niemanden weiter.
1: Löwe.
2: Kleine Zwischenfälle vermasseln dir die tägliche Routine, übe dich also in Geduld.
1: Jungfrau.
2: In Anliegen, die seit einer Weile ungeklärt sind, solltest du noch nicht nachgeben.
1: Waage.
2: Arbeite heute ruhig etwas vor, dann hast du in den kommenden Tagen mehr Freiraum.
1: Skorpion.
2: Du kannst nicht auf allen Hochzeiten tanzen, so viel Energie hast du heute auch gar nicht.
1: Schütze.
2: Je mehr du geistig gefordert wirst, desto dringender benötigst du körperlichen Ausgleich. Das war der Blick in die Sterne für den Dienstag und dann schauen wir noch zum Mond mit Judith Brucker.
3: Der abnehmende Mond ist im Löwen heute am 6. Oktober. Beim Mond im Löwen sollten Herz und Kreislauf geschont werden. Verzichtet also heute besser auf ein intensives Sportprogramm und vermeidet euch unnötig aufzuregen. Auch kein guter Tag ist heute für den Besuch einer Sauna oder einer Kältekammer. Trinkt am Wärmetag vor allem ausreichend. Zudem ist der natürliche Zucker von Obst eine Wohltat für einen geschwächten Kreislauf.
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2: 7:50.
3: Wahlrechtsreform. Regierung stellt im Parlament Vertrauensfrage. Schüsse in Trient könnten Racheakt gewesen sein. Und es wird schön sonnig mit ein paar Wolken. Ich bin Gunde Bichler. Guten Morgen.
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3: Im Parlament in Rom steht die entscheidende Woche zur Wahlrechtsreform an. Heute Mittag beginnen voraussichtlich in der Abgeordnetenkammer die Abstimmungen. Ministerpräsidentin Meloni will für die ersten 3 Artikel die Vertrauensfrage stellen, also auch was die Neueinteilung der Senatswahlkreise in Südtirol betrifft. Da wird ein italienischer Wahlkreis Bozen-Leifers geschaffen und das Unterland dem Wahlkreis Meran-Finchgau zugeschlagen. Die SVP-Abgeordneten werden sich bei der Vertrauensabstimmung enthalten. Bei der Schlussabstimmung werden sie aber dafür stimmen. Diese ist für Donnerstag vorgesehen. Nach den Schüssen am Wochenende in Trient auf ein Wohnhaus wird weiter ermittelt. Vermutet wird ein Racheakt. Inzwischen sind die mutmaßlichen Täter identifiziert. Mindestens 2 Personen sollen am Samstag aus einem Auto heraus auf das Kondominium geschossen haben. Ziel der Schüsse war offenbar eine Wohnung im 2. Stock. Dort lebt ein 41-Jähriger mit seiner Familie. Er ist zurzeit in Hausarrest wegen eines Eigentumsdelikts. Den Schüssen soll ein Streit vorausgegangen sein vor dem Gefängnis in Trient zwischen der Ehefrau des 41-Jährigen und der Frau eines Südtiroler Häftlings. Der Streit ist ausgeartet und war ebenfalls Folge eines Streits vor einem Monat. Hilfe auf Knopfdruck, das gibt es künftig an allen Feuerwehrhallen in Südtirol. Es werden Notruftaster angebracht, sie sind öffentlich zugänglich und dazu gedacht, Alarm zu schlagen, wenn Telefon- und Mobilfunknetz ausfallen. Jetzt ist der erste dieser Notfallknöpfe vorgestellt worden, er ist an der Feuerwehrhalle Cardon-Canet angebracht. Wir schauen nach Frankreich. Da haben die Gewerkschaften für heute zu einem großen Protesttag an Schulen und Universitäten aufgerufen. Dabei geht es vor allem um mehr Geld für die Bildung. Seit Tagen demonstrieren Schülerinnen und Schüler gegen Lehrermangel und für bessere Schulgebäude. Dabei ist es immer wieder zu gewaltsamen Auseinandersetzungen mit der Polizei gekommen. Michael Ebers ist in Frankreich. Die Regierung hat jetzt doch Verbesserungen versprochen.
4: Mit solchen Ankündigungen alleine aber wollen die jungen Leute sich nicht zufrieden geben. In Paris und vielen anderen Großstädten sind deshalb Demonstrationen geplant. Dazu kommen Vorwürfe von Polizeigewalt. Im nordfranzösischen Lens etwa verlor ein Schüler durch eine von Beamten abgefeuerte Granate eine Hand. Darüber sind nicht nur die Schüler empört, auch Politiker haben sich entsetzt geäußert.
3: Die Europäische Union will neue Länder aufnehmen und jetzt Tempo machen bei der Erweiterung. Heute wird die Erweiterungskommissarin einen neuen Fahrplan dafür vorstellen. Wer in die EU will, muss Reformen umsetzen und wirtschaftlich stabil sein. Außerdem müssen sich diese Länder an europäische Werte halten. Am weitesten fortgeschritten ist das Beitrittsverfahren für Montenegro, das 2028 aufgenommen werden könnte. Und 2030 könnte Albanien folgen. Und das wird heute ein sonniger und freundlicher Herbsttag mit einigen Wolken. Gleich hören Sie mehr zum Wetter.
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3: Sonnig, aber nicht ganz stabil. So wird das Wetter heute in Südtirol. Jetzt in der Früh halten sich nur wenige Wolken. Sie waren zum Sonnenaufgang teilweise wieder in rosarotes Licht getaucht. Untertags kann sich die Sonne gut behaupten, ganz verschwinden die Wolken aber nicht. Und Regenschauer sind auch wieder möglich, vor allem am Nachmittag im Finchgau. Dazu wird es wieder herbstlich mild bei 17 bis 23 Grad. Jetzt in der Früh ist es frischer. 12 Grad hat es in Kaltern, 11 in Klausen, 5 in Toblach, 7 Grad in Starzing und 4 in Laas. Morgen zur Wochenmitte ist es sonnig mit Hochnebel in der Früh und dickeren Wolken gegen Abend.
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11: Aus der Landesverkehrsmeldezentrale begrüßt Sie Manuel Scutellaro. Guten Morgen. Auf den Stadtzufahrten herrscht lebhafter Berufsverkehr. Zu Wartezeiten kommt es auf der Überreitscher Straße in Fahrtrichtung Bozen zwischen St. Michael-Eppern und der Meraner Kreuzung, auf der Brenner Startstraße in Fahrtrichtung Bozen ab Leifers bis St. Jakob und auf der Pustertaler Startstraße in Richtung Innichen bei der Ortsdurchfahrt von Kienz. Und die Jaufenpassstraße bleibt oberhalb von Kalch bis Freitag durchgehend wegen Sanierungsarbeiten gesperrt. Unterwegs. Gute und sichere Fahrt.
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14: Am Mikrofon euer Mr. Morning Albert Steyer. Und wir haben ja schon seit Wochen den Wettbewerb laufen. Wer könnte denn Support Act sein für Max von Milan, sein Konzert in Toblach? Und seit Wochen stellen wir eben auch Bands vor, Bewerber. Und so machen wir das auch heute gleich hier bei uns in knapp 5 Minuten hier im Frühstücksradio.

Aktuell haben wir es kurz nach 8 hier auf Radio Holiday. Am heutigen 6. Oktober feiert Tamagotchi seinen 30. Geburtstag, wenn man so will. Ja, in Japan wurden damals 1996 3000 Testverkäufe eines virtuellen Haustieres namens Tamagotchi gestartet. Das Spielzeug entwickelte sich in wenigen

0: Das ist Max von Milland.
1: Wir spielen heute.
0: Und er sucht im Rahmen seiner Leihliebe-Tour am 28. November in Toblach einen Support-Act. Und da haben wir den Wettbewerb gestartet mit Max von Milland gemeinsam. Und wir haben euch jetzt schon einige Bands vorgestellt oder einen.

0: einige Acts, die eben sich beworben haben, machen wir heute auch. Hier ist Bewerber Nummer 5. Und mal schauen, wer das ist, und zwar...
1: Der ist eigentlich, wir sind eine Santone-Family aus dem Seiertal.
2: Hoi! Hoi!
3: Hoi!
0: Warum möchte denn die Santone-Family das Konzert von Max von Milan eröffnen?
2: Ja, wieso wir das Konzert eröffnen sollen? Einmal, weil wir es halt brutal gern taten und weil wir ganz liebe sein. Und ja, weil wir einfach glauben, dass wir vielleicht ganz gut passen taten und unter anderem auch eigene Dialektlieder in unserem Programm hoben. Und wir denken, dass wir eigentlich vielleicht die Bühne ganz gut vorräumen taten. Und ganz nebenbei ist dein Bandmitglied, der Simon Gamper, unser Nachbar. Da kann man ja im Fall sogar eine Vorgemeinschaft bilden. Win-win für alle bei den Spritpreisen und miteinander zum Konzert fahren. Max, wir taten uns freuen.
0: Was wir von den Bewerberinnen und Bewerbern auch wissen wollen, ist natürlich auch, was bedeutet für euch Leihliebe?
4: La la la la la la la la la la la la la Liebe. Leihliebe.
5: Soll ist eigentlich die wichtigste Zutat, dass etwas gut gelingt. Deswegen, Max, deine Leihliebe-Tour kann Leih-mega werden.
0: Und jetzt noch ein kleiner musikalischer Vorgeschmack.
2: Wir haben unsere Single Was soll ich eigentlich sagen ausgewählt, weil wir in die halbe Zeit bei Interviews denken. Und ja, lost innen, so klingt's. Mit denen ist schon alles gesagt.

0: Ja, die Santoni-Family, die auch gerne als Support-Act beim Max-von-Milan-Konzert am 28. November in Toblach mit dabei wäre. Bis inklusive heute kann man sich noch bei uns hier melden unter radioholiday.it, um auf der Bühne zu stehen und diesen besonderen Abend zu eröffnen.
1: Ganz genau, die Vorgruppe hat ja sozusagen die Aufgabe, den Abend zu eröffnen. Und bin schon total gespannt, weil es eben total schön ist für den ganzen Abend, wenn eine Band den Abend eröffnet. Und da schauen wir jetzt an. Ich bin total gespannt, wer sich alles bewerben werde.
0: Dankeschön, Max. Heute kann man sich also noch bewerben und danach seid ihr, liebe Hörerinnen und Hörer, an der Reihe und stimmt mit euren, also für euren Favoriten oder eure Favoritin ab.

heute auf den Tag hat sie hier die weiße Fahne gehisst und ganz viele Länder der Welt haben sofort kapituliert. Die Rede ist von Dido und ihrem Song White Flag.

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2: Guten Morgen, ich bin Gunde Pichler. In Trier wird weiter ermittelt zu den Hintergründen der Schüsse am Wochenende auf ein Wohnhaus, in dem ein 41-jähriger in Hausarrest lebt. Die Ermittler vermuten einen Racheakt. Die Täter sind inzwischen identifiziert. Der Tat soll ein Streit vorausgegangen sein. Der Recyclinghof Bruneck ist zu klein, deshalb wird er erweitert. Er bekommt im Norden einen Zubau und eine neue Einfahrt vom Nordring aus. Das hat der Gemeinderat beschlossen. Das Land finanziert die Erweiterung zum Großteil. Sie kostet insgesamt 10 Millionen Euro. Am Bahnhof Lahner Burgstall gehen die Sanierungsarbeiten weiter. Das Dach wird saniert und neu gedeckt. Auch hier übernimmt das Land die Kosten. Die Arbeiten werden von der Gemeinde ausgeführt in Absprache mit dem Schienennetzbetreiber. Nach der Wahl in Sachsen-Anhalt in Deutschland kommt heute zum ersten Mal der Landtag zusammen. Es soll der Landtagspräsident gewählt werden. Die Wahlen vor einem Monat hatte die rechte AfD gewonnen. Norwegen will die Nutzung von Smart Glasses einschränken. Das sind Brillen, mit denen Foto- und Filmaufnahmen gemacht werden können und sogar Livestreams. Die Benutzung soll in öffentlichen Räumen wie Schulen, Parks, Schwimmbädern und Gesundheitseinrichtungen verboten werden.
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3: Einen schönen guten Morgen beim Wetter. Es erwarten uns nun zwei recht sonnige Tage, bevor es am Donnerstag wieder verbreitet regnet. Heute gibt es überall einige Sonnenstunden, ganz stabil bleibt es aber nicht. Das Tief von gestern kehrt nämlich zurück und bringt am Nachmittag vor allem im Westen des Landes wieder ein paar Regenschauer. Die Höchstwerte südtirolweit 17 bis 22 Grad. Morgen auch recht sonnig mit einigen Wolken. In der Nacht auf Donnerstag fallen dann die ersten Regentropfen. Am Donnerstag selbst zeitweise Regen. Am Abend zieht eine Kaltfront durch. Am Alpenhauptkamm schneit es dann bis auf 2000 Meter herab und danach frischt kühler Nordwind auf. Das waren die aktuellen Aussichten mit Dieter Peterlin.
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5: Kurzer Blick auf Südtirols Straßen. Auf der Mebo bei Fangard in Richtung Süden vor dem Tunnel steht ein defekter LKW. Ein defektes Fahrzeug, bitte Vorsicht, die Polizei ist vor Ort. Auf der Brenner Autobahn braucht es 15 Minuten länger aktuell zwischen Pontigl und Ausfahrt Brixen fahren. In Bozen im Abschnitt Bozen-Greifenstein-Lorenz-Böhler-Straße gibt es 10 Minuten Zeitverlust wegen Überlastung. Und auf der Brenner Staatsstraße bei Bozen Süd und zwischen Bozen Süd und Kardaun auch da gibt es 10 Minuten Zeitverlust aufgrund von Überlastung.
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So klingen die 90er im Frühstücksradio. Roxette, Big Love. Gestern spielte Italien ein 3:1 Sieg gegen die Türkei in der Nations League. Auch heute wird wieder Fußball gespielt. Kroatien gegen Spanien, England gegen Tschechien. Die Schweiz gegen Nordmazedonien und Deutschland spielt bei der U21-Europameisterschaftsqualifikation gegen Georgien. Kurzer Hinweis für heute Vormittag. Es geht um Bonek tanzt und es gibt auch noch mehrere Band, also Vorstellungen von Support von Max von Milan. Dranbleiben!

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3: Ermittlungen laufen. Schüsse in Trier könnten Racheakt gewesen sein. Nach AfD-Sieg. Landtag in Sachsen-Anhalt kommt heute zum ersten Mal zusammen. Und es gibt einen Mix aus Sonne und Wolken. Ich bin Gunde Bichler. Guten Morgen.
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3: Nach den Schüssen am Wochenende in Trient auf ein Wohnhaus wird weiter ermittelt. Vermutet wird ein Racheakt. Inzwischen sind die mutmaßlichen Täter identifiziert. Mindestens 2 Personen sollen am Samstag aus einem Auto heraus auf das Kondominium geschossen haben. Ziel der Schüsse war offenbar eine Wohnung im 2. Stock. Dort lebt ein 41-Jähriger mit seiner Familie. Er ist zurzeit in Hausarrest wegen eines Eigentumsdelikts. Den Schüssen soll ein Streit vorausgegangen sein vor dem Gefängnis von Trient zwischen der Ehefrau des 41-Jährigen und einer Frau eines Südtiroler Häftlings. Der Streit ist ausgeartet. Der Recyclinghof in Bruneck ist zu klein. Deshalb wird er erweitert und zwar nach Norden hin. Dort entsteht ein Zubau, das hat die Gemeinde beschlossen. Voriges Jahr sind rund 125.000 Mal Müll und Wertstoffe angeliefert worden, vor allem mit PKWs, aber auch zu Fuß und mit dem Fahrrad. Der Recyclinghof Bruneck wird nämlich auch von den Gemeinden Percha und St. Lorenzen genutzt. Die Zufahrt erfolgt künftig über den Nordring und es wird ein elektronisches Eintrittssystem geben. Der Neubau wird rund 10 Millionen Euro kosten, den Großteil davon übernimmt das Land. Im Ettstall geht die Sanierung am Bahnhof Lahner Burgstall weiter. Als nächstes wird das Dach saniert. Die Landesregierung hat die Arbeiten jetzt genehmigt. Sie werden von der Gemeinde Burgstall durchgeführt in Absprache mit dem Schienennetzbetreiber RFI. Das Land zahlt 275.000 Euro für die Arbeiten. Wir schauen nach Deutschland. Dort hat im Bundesland Sachsen-Anhalt vor einem Monat die rechte AfD die Wahlen gewonnen. Und heute kommt das neu gewählte Parlament zum ersten Mal in Magdeburg zusammen. Es soll der neue Landtagspräsident gewählt werden. Dörte Hein berichtet aus Magdeburg.
4: Als Kandidaten dafür hat die AfD Tobias Rausch aufgestellt. Der 35-Jährige hat schon viel Erfahrung im Landtag. Er ist seit 2016 Abgeordneter. Damit er tatsächlich Landtagspräsident wird, ist die AfD auf die Stimmen des BSW angewiesen. Das hat seine Zustimmung schon zugesagt. Mit Spannung wird nun erwartet, ob die Wahl tatsächlich reibungslos über die Bühne geht. Die AfD ist in Sachsen-Anhalt vom Verfassungsschutz als gesichert rechtsextrem eingestuft. Vor dem Landtag haben verschiedene Bündnisse Proteste angekündigt.
3: Norwegen will Brillen verbieten, mit denen Filmaufnahmen gemacht werden können, sogenannte Smart Glasses. Grund dafür sind Bedenken zum Datenschutz. Die Nutzung soll in öffentlichen Orten wie Parks, Museen, Schulen und Kindergärten, Gesundheitseinrichtungen und öffentlichen Veranstaltungen verboten werden. Diese Brillen werden von verschiedenen Herstellern in Zusammenarbeit mit Technologiekonzernen wie Meta und Google angeboten. Sie sind unter anderem mit Kameras ausgestattet und können sich mit dem Internet verbinden. Neben Fotos und Videos sind oft auch Livestreams möglich. Und die Sonne scheint, ein paar Wolken halten sich. Gleich hören Sie die weiteren Aussichten.
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3: Nach wie vor strömen feuchte Luftmassen zu uns nach Südtirol. Die Sonne scheint, einzelne Wolken ziehen durch. Sie können am Nachmittag auch Regenschauer dabei haben, vor allem im Finchgau. Es wird wieder herbstlich mild bei 17 bis 23 Grad. 7 Grad messen wir aktuell in Sarntein, 6 Grad in Sand in Taufers, 5 am Reschen, 12 in Auer und 10 Grad in Völs. Morgen Mittwoch starten wir mit Hochnebel in den Tag, dann setzt sich die Sonne durch. Gegen Abend ziehen dichte Wolken auf.
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9: Guten Tag, wünscht Barbara Widot aus der Landesverkehrsmeldezentrale. Auf der Brenner Autobahn in Richtung Süden zwischen dem Brenner und Sterzing sowie in Richtung Norden zwischen Klausen und Brixen LKW-Stau wegen Arbeiten. Die Jaufenpassstraße ist oberhalb von Kalch bis Freitag wegen Sanierungsarbeiten gesperrt. Eine sichere Fahrt.
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1: Zu Beginn ein Stellengesuch. Eine ortsansässige Frau mit langjähriger Erfahrung mit Wäsche sucht eine Arbeit in der Waschküche, 5 Tage die Woche, 3 Stunden täglich am Vormittag. Die Telefonnummer finden Sie bei uns auf der Homepage unter www.radioholiday.it. Die Stellenangebote. Lust auf einen neuen Job mit Jugendlichen und viel Abwechslung? Das Jugendzentrum Aggregat im Arntal sucht ab sofort einen Jugendarbeiter, Jugendarbeiterin. Dich erwarten ein starkes Team, flexible Arbeitszeiten und spannende Projekte. Erfahrung im sozialen oder pädagogischen Bereich ist von Vorteil. Auch Quereinsteiger, Quereinsteigerinnen sind willkommen. Führerschein B wird vorausgesetzt. Die E-Mail-Adresse info@aggregat.it. 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Das Jugend- und Kulturzentrum UFO in Bruneck sucht eine erfahrene Sekretariatskraft für eine Teilzeitstelle im Ausmaß von 20 Wochenstunden. Die Aufgabenbereiche sind die Kostenrechnung, Antrags- und Förderwesen und diverse Projektabrechnungen. Die Stelle setzt sehr gute Deutsch- und Italienischkenntnisse voraus und bietet Flexibilität, Selbstständigkeit und übertarifliche Entlohnung. Interessiert dich diese Arbeit in einem kreativen Umfeld, dann schicke deine Bewerbung mit Lebenslauf bis 17. Oktober an das UFO und zwar gunter.niedermayer@ufobruneck.it. Die Bäckerei Stampfl sucht Frühaufsteher als Bäcker, Bäckerin zur Verstärkung des Teams in der Backstube in Rodeneck. Gleichzeitig wird eine Verstärkung für die Snackabteilung gesucht, mit Arbeitszeiten von 2 Uhr bis 8 Uhr morgens. Du arbeitest gerne im Team, hast Freude am Umgang mit Backwaren und Nachtarbeit schreckt dich nicht ab, dann melde dich. Bäckerei@stampfl.it ist die Mailadresse. Die Zahnarztpraxis Dolomiti Dentalklinik sucht zum sofortigen Eintritt einen Zahnarztassistenten, Assistentin für Bruneck und Doblach. Interessierte melden sich gerne telefonisch oder schicken die Bewerbung an bruneck@dolomitidentalklinik.it. Vira, eine führende Marke in der Herstellung von Dachsteinen, sucht Staplerfahrer und Produktionsmitarbeiter für den Standort in Kirns. Bei Vira erwartet sie die Sicherheit und Stabilität eines regional verwurzelten Unternehmens sowie die Dynamik eines internationalen Umfelds. Geboten wird eine Vollzeitstelle mit 4 Tagen pro Woche. Die E-Mail-Adresse ist stabilimento.chienes@bmigroup.com. Nancy's Holiday Homes in Rasen sucht für die Wintersaison Unterstützung im Bereich Reinigung der Ferienwohnungen und Chalets. Bei Interesse einfach melden, hello@nancys.it. Die Elpo GmbH aus Bruneck sucht motivierte Elektrotechniker, Elektrotechnikerinnen sowie Mitarbeiter, Mitarbeiterinnen für die Projektleitung. Durch die Vielfalt der Elektrobereiche wird es hier garantiert nicht langweilig. Neugierig geworden? Dann schau dir die Details zu den Stellen auf der Homepage www.elpo.eu an oder schicke deine Bewerbungsunterlagen an jobs@elpo.eu. Die Sozialgenossenschaft Coopera sucht ab sofort zuverlässiges und motiviertes Reinigungspersonal für die Reinigung von Büroräumlichkeiten in Steinhaus. Es handelt sich um eine Jahresstelle mit 20 Wochenstunden und Arbeitszeiten ab 17 Uhr. Erfahrung in der Reinigung ist von Vorteil. Das Bruttojahresgehalt beträgt 10.800 Euro. Interesse? Dann meldet euch telefonisch oder per E-Mail info@coopera-bruneck.it.
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2: 10 vor 10.
3: Tankrabatt ausgelaufen. Übermorgen neue Gespräche. Sachsen-Anhalt, Proteste vor erster Landtagssitzung. Und die Sonne wärmt langsam auf. Ich bin Gunde Bichler. Schönen Vormittag.
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3: In Italien ist um Mitternacht der Tankrabatt ausgelaufen von 6 Cent pro Liter Diesel. Jetzt greift ein System sogenannter variabler Ölsteuern. Es finanziert sich über zusätzliche Einnahmen aus der Mehrwertsteuer, die bei steigenden Ölpreisen am internationalen Markt entstehen. Die Entlastung an den Tankstellen wird allerdings geringer ausfallen. Außerdem bleiben die Preisobergrenzen auf Treibstoff aufrecht, die die Ölkonzerne eingeführt haben. Eni hatte begonnen, Kuwait und Tamoil sind nachgezogen. Übermorgen gibt es zudem ein Treffen mit den Ministern für Energie und Industrie und den Chefs der Raffinerien in Italien. Es soll geprüft werden, ob weitere Preissenkungen möglich sind. Die Parlamentswahlen in Italien könnten schon im kommenden Frühjahr stattfinden. Das hat der Fraktionschef von Fratelli d'Italia, Senator Lucio Malan, angekündigt. Obwohl die Legislatur erst im Herbst endet, denkt die Regierungspartei an einen Wahltermin im Mai. Der Wahlkampf habe eh schon begonnen, sagte Malan. Und jetzt nach Deutschland. Im Bundesland Sachsen-Anhalt kommt jetzt am Vormittag zum ersten Mal nach der Wahl der neue Landtag zusammen. Die rechte AfD ist bei der Wahl für gut einen Monat mit knapp 44% stärkste Kraft geworden. Jetzt wird sie zum ersten Mal den Landtagspräsidenten stellen. Deshalb haben mehrere Bündnisse Proteste angekündigt. Fiona Reinert berichtet.
4: Der Verfassungsschutz hat die AfD in Sachsen-Anhalt als gesichert rechtsextrem eingestuft. Deswegen wollen die Bündnisse vor dem Landtag ein Zeichen setzen. Zum Beispiel sollen im Chor die ersten 20 Artikel des Grundgesetzes vorgelesen werden. Die beschreiben zentrale Prinzipien Deutschlands wie die Demokratie und die Gewaltenteilung. Unterstützung bekommt die AfD dagegen vom BSW. Das will für den Kandidaten der AfD stimmen und ihm so zu einer Mehrheit verhelfen. Gründerin Sarah Wagenknecht findet, die stärkste Fraktion eines Landtags sollte auch den Landtagspräsidenten stellen.
3: Zurück nach Südtirol. Die Landesregierung setzt ihre Sitzungsreihe in den einzelnen Bezirken fort. Heute ist Bozen an der Reihe. Jetzt am Vormittag gibt es eine gemeinsame Sitzung von Landesregierung und Stadtverwaltung. Es geht um Themen wie Wohnen und Verkehr, Unterbringung von Ausländern, Sanitätsbetrieb als Arbeitgeber und vieles mehr. Im Bustertal werden Freiwillige gesucht für den Dienst Essen auf Rädern. Der Dienst wird vom Sozialsprengel Bruneck organisiert. Gesucht werden Ehrenamtliche, die eine Woche im Monat am Vormittag Zeit haben, um das Essen zu den Menschen zu bringen. Voraussetzung ist der Führerschein B. Wer Interesse hat, kann sich beim ambulanten Betreuungsdienst melden. Und es ist herrlich sonnig, ein paar Wolken stören kaum. Gleich gibt's die weiteren Aussichten.
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3: Viel Sonnenschein und ein paar Wolken haben wir heute in Südtirol. Sie werden am Nachmittag stellenweise dichter und können auch Regenschauer dabei haben. Vor allem im Finchgau kann es regnen. Mit der Sonne wird es wieder herbstlich mild bei 17 bis 23 Grad. So langsam steigen die Temperaturen jetzt an. 8 Grad hat es in Antholz, 7 in Corvara, 12 in Gargazon, 4 Grad in Langtaufers, 10 in Franzensweste und 11 am Ritten. Morgen zur Wochenmitte geht es weiter mit viel Sonnenschein. In der Früh hält sich Hochnebel und gegen Abend ziehen dicke Wolken auf.
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9: Schönen Dienstagvormittag aus der Landesverkehrsmeldezentrale. Ich bin Manuel Scutellaro. Auf der Brenner Autobahn in Richtung Norden zwischen Klausen und Brixen sowie in Fahrtrichtung Süden zwischen dem Brenner und Sterzing gibt es abschnittsweise Lkw-Stau wegen Arbeiten. Und die Jaufenpassstraße bleibt oberhalb von Kalch bis Freitag durchgehend wegen Sanierungsarbeiten gesperrt. Allen unterwegs, gute und sichere Fahrt.
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10: Schönen Vormittag wünsche ich euch allen heute am Dienstag. Es ist 10:04. Ich bin Judith Brucker, begleite euch heute wieder mal bis zur Mittagspause mit einigem am Programm. Wir sprechen heute nämlich über Bruneck-Tanz. Das steht wieder an am 17. Oktober. Also bald ist es soweit. Mehr Infos gibt es heute kurz nach 11 bei uns. Aber natürlich auch wieder sehr viel Musik in der Holiday-Playlist. Klangkarussell, Maisie Peters oder auch die neue Single von Nothing But Thieves. Unser Hit des Tages heute. Also, los geht's.

britische Rockband Nothing But Thieves hat mit A Different Kind of Happiness einen echten emotionalen Kracher abgeliefert. Der Song ist der Abschlusstrack ihres fünften Studioalbums Stray Dogs. Inhaltlich geht's um Reflexion und Neuanfang. Ein Anruf vom zukünftigen und vom vergangenen Ich, wie die Band selbst sagt. Es geht darum, dass das Leben manchmal ganz anders läuft als erhofft und dass man vielleicht trotzdem eine andere Art von Glück finden kann. Musikalisch baut der Track wunderbar auf. Erst atmosphärisch und zart, dann mit einem epischen, mitreißenden Chorus und den typischen Nothing But Thieves Gitarren. Connor Mason, Joe Langridge Brown und Dominic Craig zählen ihn selbst zu einem ihrer besten Songs überhaupt.

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1: Heute um 18 Uhr starten die Tage der Romantik 2026 in der St. Prokuluskirche in Naturns. Geplant sind eine Führung durch die St. Prokuluskirche, die Vorstellung des Programms der Tage der Romantik sowie die Möglichkeit zum persönlichen Austausch bei einem kleinen Umtrunk. Georg Bichler, Direktor des Amtes für Luft und Lärm, und die Kaminkehrer Fabian und Hannes Dorfmann sprechen heute Abend um 19 Uhr im Kulturhaus Oberrasen im Rahmen des Klimamonats 2026 zum Thema Mehr Wärme, weniger Rauch. Richtig heizen mit Holz. Das poetische Kindermusiktheater Klapperlapapp des Ensembles Juju und Franz verbindet Sprache, Musik und Humor zu einem fantasievollen Erlebnis für Kinder ab 4 Jahren und ihre Familien am Mittwoch um 15 Uhr im Kolpingsaal Lienz. Die Galerie Doris Getter lädt zur Finissage von Ondes, der Einzelausstellung von Walter Moroder, die am Mittwoch ab 17 Uhr in den Räumlichkeiten in Pontives Sud 8 St. Ulrich stattfindet. Am Mittwoch um 18 Uhr lädt das Messner Mountain Museum Firmian auf Schloss Sigmundskron zur Lesung »Wie lange ist nie mehr?« mit Doris Büchel und anschließendem Gespräch mit Marco Büchel, Judith Reiner und Magdalena Messner zum Thema Tod, Verlust und Risiko am Berg. Am Donnerstag lädt die Kulturrunde in Snobis Bruneck mit Daniela Kofler um 9 Uhr. Sie spricht über ihr Leben in Südafrika. Der Prolog zum Futurological Festival lädt am Donnerstag um 18 Uhr ins Eurac Research zum Thema What if AI? Am Freitag kommt Jakob Messner-Winschnur mit seiner Bühnenshow A Klorno Schlawiner um 20 Uhr ins Aggregat nach Steinhaus.
2: Hoi Ginter, was tust du am Freitag?
3: Hoi Klammer, servus. Am Freitag geht's in Winschnur.
2: Die war geil, wo ist denn das?
3: Im Vereinssaal in Stochas.
2: Hem gang mit, hoi. Ist der Mitglied, das ist soll?
3: Ja, sagst du ein bisschen. 20 Euro für Erwachsene und 15 Euro bis 16 Jahre.
2: Ja, geht schon. Wie spät müssen wir ihn richten?
3: Ja, richtig schon die Krawatte von 7 und um 7:30 über los und um 8 geht es noch im Vereinssaal auf.
2: Passt, dann kämpfen wir noch ein paar Stunden.
1: Bis zum 14. Oktober zeigt die Kunstwerkstatt Akzentgalerie in Bruneck die Ausstellung Wir Akzent. Der Buchladen am Rehnstor in Bruneck zeigt im Oktober die Ausstellung Drei Zeilen für einen Augenblick. Mit Haiku-Bildern von Norbert Skantamburla.
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Julie und Bräsch und Sirenamente hier bei uns am Dienstagvormittag. Es ist 11:04. Gleich geht's wieder auf Südtirolstraßen. Zuvor aber noch ein echter Evergreen für euch.

0: Aus dem Jahr 2004, Ronan Keating, Life is a Roller Coaster. Und es ist genau 10:30. Wir schauen kurz auf die Brenner Autobahn. Im Abschnitt Ausfahrt Brixen Industriezone, Ausfahrt Brixen fahren, braucht ihr aktuell 15 Minuten mehr wegen Überlastung. Genauso wie auf der Landesstraße zwischen Blumau und der Abzweigung Thiers, 15 Minuten mehr wegen Überlastung. Ansonsten geht's gut voran bei uns in Südtirol. Gute Fahrt!
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0: Mit den Giant Rocks geht's gut gelaunt durch diesen Dienstagvormittag. Und viel gute Laune gab's natürlich auch auf dem Oktoberfest in diesem Jahr. Und dieses hat mit 7,4 Millionen Gästen jetzt einen neuen Besucherrekord aufgestellt. Der bisherige Höchstwert stammte aus dem Jahr 2023. Damals kamen nämlich 7,2 Millionen Besucher. Also heuer wieder ein neuer Rekord. Etwa 900.000 mehr Menschen als im letzten Jahr haben das Oktoberfest 2026 besucht. Ja, eines der großen Highlights im Herbst, aber was gefällt euch denn eigentlich noch am besten am Herbst?
1: Die Fliegen sterben aus.
0: Ja, und vielleicht ja auch die ein oder andere Mücke. Yeah!

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2: 10:50.
3: Besucheransturm. Land und Gemeinde Vilnius um Lösungen bemüht. Heute neuer Protesttag. Schüler und Studenten gehen in Frankreich wieder auf die Straße. Und es ist sonnig und herbstlich mild. Ich bin Gunde Bichler. Schönen Vormittag.
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3: Vilnius sucht nach Lösungen, wie die Besucherströme besser gelenkt werden können. Heuer im Sommer hat es nämlich besonders oft überfüllte Busse gegeben und einen großen Andrang von Fototouristen auf Wiesen und Straßen. Der Ansturm konzentriert sich vor allem rund um St. Magdalena und die bekannten Blicke auf die Geißlerspitzen. Bürgermeister, Gemeindevertreter und Landesrat Luis Walcher haben sich zusammen mit Förstern, Tourismus- und Verkehrsexperten getroffen zu Beratungen. Als nächstes wird eine Arbeitsgruppe gegründet, um das gemeinsame Vorgehen abzusprechen. Untersuchungen und Studien gäbe es bereits, heißt es dazu vom Land. Öffentliche Bauaufträge sollen stärker nach Losen und Gewerken vergeben werden. Dafür spricht sich der Handwerkerverband LVH aus. Er reagiert damit auf die jüngsten Proteste von Arbeitern auf einer Baustelle im Bustertal. Sie protestieren, weil ihre Löhne nicht gezahlt werden. Der LVH sagt, wer öffentliche Aufträge vergibt, sollte die Möglichkeiten nutzen, diese Aufträge auch aufzuteilen. Das bringe mehr Wettbewerb und die Vertragsketten würden überschaubarer. Ein wesentlicher Hebel liege dabei in der Gestaltung der Ausschreibung. Der Kapuzinerpark mitten im Stadtzentrum von Bozen wird saniert und aufgewertet. Jetzt haben die Arbeiten begonnen. Der Park ist in den vergangenen Jahren immer wieder in die Schlagzeilen geraten. Es hat dort Alkohol- und Drogenexzesse gegeben. Deshalb versuchen die Gemeinde und Vereine und Verbände, den Park aufzuwerten mit verschiedenen Aktionen. Jetzt wird ein Bistro gebaut und die Umfassungsmauer saniert. In Frankreich gibt es heute wieder einen großen Protesttag an Schulen und Unis. Die Gewerkschaften haben dazu aufgerufen. Schüler und Studenten protestieren für eine bessere Ausstattung der Schulen und für mehr Geld für das Bildungssystem. Michael Evers ist in Frankreich.
4: An zahlreichen Gymnasien und einigen Universitäten haben zum Start des Protesttags bereits Blockadeaktionen von Schülern und Studenten begonnen. Erstmals haben sich auch Gewerkschaften den Protesten angeschlossen, auch Lehrkräfte und Eltern sind dabei. Alleine zu einer Demonstration hier in Paris werden 20.000 bis 40.000 Teilnehmer erwartet. Auch in anderen Großstädten sind Versammlungen geplant. Die Polizei hat ein Großaufgebot mobilisiert. Die Sorge der Regierung ist, dass die Proteste sich, angefacht durch hohe Spritpreise und Lebenshaltungskosten, auf andere Bereiche ausweiten.
3: UN-Generalsekretär Guterres erinnert an den Überfall der Hamas auf Israel. Morgen ist der dritte Jahrestag. Am 7. Oktober 2023 hatte die islamistische Terrororganisation bei dem Massaker 1200 Menschen in Israel getötet und mehr als 250 als Geiseln nach Gaza verschleppt. Guterres sagt, solche Gräuel dürfen sich niemals wiederholen. Und viel Sonnenschein und ein paar Wolken haben wir. Gleich hören Sie, wie es mit dem Wetter weitergeht.
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4: Schön sonnig ist es momentan in Südtirol. Es halten sich auch ein paar ausgedehnte Wolkenfelder. Die Luft ist nach wie vor feucht, deshalb bilden sich bis zum Nachmittag wieder dickere Wolken. Einzelne Regenschauer können auch dabei sein, vor allem im Finchgau. Und es ist wieder mild bei 17 bis 23 Grad am Nachmittag. Aktuell hat es 12 Grad in Salurn und St. Martin im Passaia, 10 in Flersch, 9 Grad am Reschen und 10 Grad in Sexten. Morgen Mittwoch scheint die Sonne in der Früh, hält sich Hochnebel, der sich langsam auflöst. Am Abend werden die Wolken wieder dichter.
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5: Aus der Landesverkehrsmeldezentrale begrüße Sie Barbara Widot. Auf der Brenner Autobahn in Richtung Süden zwischen dem Brenner und Sterzing sowie in Richtung Norden zwischen Klausen und Brixen LKW-Stau wegen Arbeiten. Auf der Jaufenpassstraße oberhalb von Kalch bis Freitag Sperre wegen Sanierungsarbeiten. Kommen Sie gut ans Ziel.
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9: Der heutige Dienstagvormittag steht ganz im Zeichen des Tanzes. In Bruneck wird nämlich bald wieder getanzt. Am 17. Oktober ist es soweit. Bruneck tanzt, eine sehr tolle Veranstaltung, wo es viele verschiedene Musikgenres zu hören gibt. Und natürlich kann man auch dazu tanzen. Mehr dazu in Kürze zusammen mit Christian Bieler, dem Organisator von Night Dane. Ja, jetzt geht's aber erstmal weiter mit Tiffany Aris hier bei uns mit Breathe. Ich bin Judith Brucker und wünsche euch schönen Vormittag.

0: Backstreet Boys und Bottle Up, ja, dazu kann man natürlich auch immer sehr gut tanzen. Ein Abend, 10 Locations, ein Eintritt. Am 17. Oktober wird bei Bruneck Tanz die Stadt zur Tanzfläche. Wer da Lust auf Hip-Hop hat und später vielleicht lieber zu Rock oder elektronischer Musik tanzt, kann einfach weiterziehen. Wie diese Musiknacht funktioniert und worauf sich die Gäste in diesem Herbst freuen können, das erzählt uns Christian Bieler von Nightdane, einem der Veranstalter.
1: Bruneck Tanz ist eine Musiknacht, wo DJs in verschiedensten Locations spielen. Sie spielen unterschiedliche Musikrichtungen und man bezahlt einmal Eintritt und kann dann von Location zu Location tingeln und sich die DJs anhören. Wichtig ist mir auf jeden Fall eine Vielfalt, dass man viele unterschiedliche Musikrichtungen hört, auch hochwertige DJs, die das auch eigentlich fast alle hauptberuflich machen, wo man auch wirklich merkt, okay, die machen das gescheit, die spielen nicht nur mit einem Billy-Controller, sondern teilweise auch nur mit Vinyl und mixen live, und das ist mir auf jeden Fall auch sehr, sehr wichtig. Ich glaube, das ist ein Grund, warum die Veranstaltung so gut besucht ist jedes Mal, weil es die Gäste auch schätzen, die Qualität der DJs und die Vielfalt.
0: Ja, es gibt in dieser Ausgabe im Herbst 10 Locations. Was passiert eigentlich in den verschiedenen Lokalen?
1: Wir haben dieses Jahr die 9. Auflage von Bruneck Tanzt und freuen uns sehr auf den 17.10. dieses Mal im Herbst, wieder am Samstag. Wir haben dieses Jahr 10 Locations und freuen uns auch mal auf einen neuen Betrieb, der mit dabei ist. Gabriel Sitzplatz ist zum ersten Mal mit dabei. Ansonsten haben wir Apro, C68, Weinks, dann der Club 838, Matilda, Street Food Bar, Chin Chin, Rauchenbichler und Traudi Bar. Und dazu haben wir wieder unterschiedlichste Musikrichtungen von Reggae Dancehall über Urban Mashup, dann 90er, 2000er, 2010er Hits, dann die 80er, dann wieder das legendäre Karaoke, dann einmal Techno und im C68 Trance Hard Techno, im Apero Oldies but Goldies und in Gabriels Sitzplatz Schlager und Austropop. Wir haben dazu auch wieder eine super DJ-Team zusammengestellt. Ich freue mich besonders auf DJ Bazooka, der Red Bull Freestyle Vize World Champion. Ja, der ist grandios, spielt im Chin Chin, also unbedingt vorbeikommen, wie er die Lieder zusammen mixt, Live-Mashups macht und das in einem urbanen Stil. Das ist wirklich grandios. Dann hätten wir Rough Town Sound, auch Jungs, die früher immer beim Tommy noch dabei waren im Weinkeller. Die kennt man hier sehr gut. Da freuen sich auch schon viele drauf. Die sind in der Matilda Street Food Bar. Das passt auch perfekt da rein. Im Apero ist wieder DJ Audiomat aus Innsbruck. Der war da schon zweimal. Und die beiden Damen haben gesagt, der muss unbedingt wieder kommen. Im C68 ist Cold as Ice, eine Dame aus Innsbruck, die in Innsbruck

0: auch sehr bekannt ist, kommt auch aus Südtirol und sie wird ein wunderschönes Techno-Set machen. Dann in der Traudi Bar ist Robin Hirte zum ersten Mal dabei. Einer, der auch jahrelang auf dem Schiff AIDA gespielt hat. Auch ein wirklicher Profi, der es auch hauptberuflich macht. Im Rauchenbichler ist DJ Philhouse wieder da. Der war vor einem Jahr schon mal da und hat sehr gute, bleibende Eindrücke hinterlassen. Deswegen war auch der Wunsch, bitte, bitte, bringt mir Philhouse wieder.
1: Also da gibt es einiges zu hören. Wichtig zu wissen für die Tickets, der ermäßigte Vorverkauf für alle Raiffeisenkunden ist schon gestartet.
0: Dann haben wir den Vorverkauf in allen Betrieben für 12 Euro und an der Abendkasse ist das Ticket für 15 Euro erhältlich. Auch haben wir wieder die Möglichkeit für die unter 18-Jährigen, also zwischen 16 und 17, dass die in einige Locations reinkommen für einen sehr günstigen Preis. Den könnten sie dann einfach an der Abendkasse dann bezahlen. Und ansonsten freuen wir uns wieder. Um 20 Uhr ist Einlass, 21 Uhr geht's los und um 2 Uhr ist zu Ende. Genau, in der Traudi Bar und im Rauchenbichler geht's schon um 19.30 Uhr los und endet etwas früher um 1 Uhr. Von dem her haben wir auch schon die Möglichkeit, etwas früher zu feiern und in den anderen Betrieben natürlich dann etwas länger zu feiern. In dem Fall, kommt vorbei, wir würden uns freuen. Nightain und der Tourismusverein freuen sich sehr, wenn ihr vorbeischaut bei der 9. Auflage Bruneck tanzt.
1: Also bei der Musiknacht in Bruneck kann man wieder einen akustischen Rundgang machen durch die 10 teilnehmenden Locations.
0: In Bruneck wurde besonders das Karaoke sehr gut angenommen. Am Anfang waren alle super skeptisch. Ich habe auch ewig gebraucht, bis ich eine Location gefunden habe, wo das auch mitmacht. Aber seitdem her im Club 838 sagen die nur noch Karaoke. Und das ist auch echt eine grandiose Stimmung. Genau, also das finde ich auf jeden Fall was sehr gut angenommen wird. Auch letztes Mal in der Matilda Street Food Bar kam es auch richtig gut an. So ein bisschen auch im Außenbereich. Das war echt schön. Also da würde jetzt auch Reggae Dancehall super reinpassen und wird auch super angenommen. Genau. Und natürlich im Rauchenbichler und in den eigentlich überall ist es wirklich so, dass es sehr, sehr gut ankommt. Ich bin mir sicher, dass alle Betriebe sehr, sehr gut besucht sind und es wird sicherlich ein grandioser Abend.
1: Christian, zum Schluss noch. Warum sollte man unbedingt zu Bruneck tanzt kommen?
0: Man muss unbedingt hin, weil man hier mal wieder richtig ausgehen kann. Jung und alt feiern zusammen, verschiedenste Musikrichtungen und ganz viel Liebe.
1: Das ist ja super. Am 17. Oktober ist es also wieder soweit. Bruneck tanzt gibt es in 10 verschiedenen Locations mit sehr viel unterschiedlicher Musik. Und wenn ihr euch 2 Tickets sichern möchtet, dann schickt uns gerne eine Sprachnachricht an die 393 2233 222 mit dem Kennwort. Bruneck tanzt ist super. Also, wir drücken euch allen die Daumen.

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0: Tiesto und Lay Low bei uns im Vormittagsprogramm. Und wir kommen jetzt zur Ministerpräsidentin Meloni. Denn sie hat ihre Stimme schützen lassen, und zwar vor Missbrauch durch künstliche Intelligenz. Wilhelm Schatzer, sollten wir das jetzt alle tun?
1: Die KI braucht nur wenige kurze Stimmproben und kann die Stimme dann täuschend echt nachmachen. Betrüger nutzen das schon. Und besonders bekannte Persönlichkeiten sind auch schon Opfer von gefakten Audio- und Videoinhalten geworden. Im Südtirol-Journal Mittagsmagazin sprechen wir mit einem IT-Experten, wie viel Schutz vor KI nötig ist.
0: Da sind wir schon sehr gespannt darauf. Um 10 vor 12 gibt's mehr Infos dazu.

0: Sie können einfach singen, was Sie wollen. Das wird immer ein Hit. The Script hier bei uns mit Break Even. Es ist mittlerweile 11.32 Uhr. Und es geht auf Südtirolstraßen oder besser gesagt auf die Brenner Autobahn. Im Abschnitt Ausfahrt Brixen Industriezone, Ausfahrt Brixen fahren gibt es 25 Minuten Zeitverlust wegen Überlastung. Ansonsten geht's gut voran bei uns im Land. Wir wünschen euch eine gute Fahrt.
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0: Gemütlich geht's durch diesen Dienstagvormittag mit der neuen Single von Ultimo, Tutto, so nennt sie sich. Und gemütlich geht's auch jetzt weiter bei uns im Herbst.
1: Ah, ein Herbst. Ja, ein Herbst für mich das Essen. Die Ernte und das Kochen, das ist für mich das Beste. Die ganzen Erdfrüchte, Karotten, die ganzen Pastinaken und alles, was halt unter der Erde wächst, das soll mit dem Sämisch am Berg, sie kochen jetzt.
0: Ja, vielleicht ja auch ein kleiner Tipp für euch für die Mittagspause.

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Alan Walker, Sabrina Carpenter und Faruko hier bei uns, ja, zum Start in die Mittagspause sozusagen, heute am Dienstag. Ich bin Judith Brucker, wünsche euch allen Mahlzeit und macht's gut.

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2: 10:50. 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
3: Guten Tag, ich bin Wilhelm Schatzer. Meloni lässt ihre Stimme vor KI-Missbrauch schützen. Sollten wir das jetzt alle tun? Um die Schulnoten der Kinder zu sehen, braucht es den Spit, was Schule und Eltern davon halten. Es wird immer schwieriger zu erkennen, was echt ist und was fake. Künstliche Intelligenz kann täuschend echte Fotos, Videos und Audios erstellen, die den meisten von uns gar nicht auffallen, wenn wir nicht ganz genau hinschauen oder hinhören. Das kann auch missbraucht werden. Von der italienischen Ministerpräsidentin Giorgia Meloni gibt es diverse KI-Videos mit Aussagen, die sie so nie gesagt hat. Sie geht deshalb jetzt in die Offensive. Sie hat ihre Stimme beim EU-Amt für geistiges Eigentum markenrechtlich gegen das Klonen schützen lassen. Als Beispiel für ihre echte Stimme hat sie diese kurze Aufnahme eingereicht.
4: Io sono Giorgia Meloni.
3: Florian Scheringer Meloni folgt mit diesem Markenschutz der Sängerin Taylor Swift.
5: Ja, die hat ihre Stimme auch schützen lassen. Je bekannter die Person und je mehr Video- und Audiomaterial es im Internet von ihr gibt, umso anfälliger ist sie, dass ihre Stimme geklont wird. Eine der bekanntesten Stimmen hier bei uns in Südtirol hat Markus Frings. Er ist Sprecher in Radiospots, Filmen und Fernsehproduktionen. Dass die KI seine Stimme klonen kann, beschäftigt ihn.
6: Das ist schon passiert, weiß ich. Es ist mir selbst schon passiert. Und wir setzen die Technik auch selber ein. Das bedeutet, dass wenn ich zum Beispiel irgendwo nicht greifbar bin, dann wird auch schon mal eine Korrektur von der KI-Funktion im Schnittprogramm erledigt.
5: Sich seine Stimme rechtlich schützen zu lassen, darüber hat Markus Frings noch nicht nachgedacht. Für Politiker wie Giorgia Meloni sei dieser Schritt aber durchaus sinnvoll, findet der IT-Experte Christoph Mohr aus Klausen. Damit sei sie abgesichert, wenn ihr etwa politische Gegner Worte in den Mund legen. Heute sei die Technologie so gut, dass sich die meisten wirklich schwer tun, einen Fake zu erkennen, sagt Mohr.
7: Sicher, einer präzisen Analyse würde man irgendwelche Anhaltspunkte und Merkmale finden, um rauszufinden, dass das jetzt kein echtes Video oder Audio ist. Aber für den normalen Laien, der das in den Social Medias vielleicht oder auf der Werbung sieht und scrollt, ist es naheliegend, ist wirklich glaubwürdig, dass man einfach hinters Licht geführt werden kann. Ja.
5: Es gibt hunderte frei zugängliche KI-Tools, mit denen man solche Fakes erstellen kann, ohne großes technisches Know-how. Geklonte Stimmen werden auch immer öfter von Telefonbetrügern genutzt. Wenn sich die KI-Stimme als bekannte Person ausgibt, schafft das oft mehr Vertrauen, als wenn es irgendjemand ist, den man nicht kennt. Wenn man sich am Telefon nicht sicher ist, ob am anderen Ende wirklich ein Mensch sitzt, dann gibt es Tricks, sagt Christoph Mohr.
7: Ich denke, einer KI kann man eigentlich einfach mal eine absurde Frage stellen. Die wird die Absurdität der Frage eigentlich nicht erkennen und darauf trotzdem eine Antwort geben. Also ein Mensch schüttelt dann den Kopf und sagt, Moment, ich verstehe jetzt nicht, was willst du von mir? Eine KI wird prinzipiell immer versuchen, den Fragenden mit einer freundlichen Antwort entgegenzukommen. Also es könnte ein guter Test sein vielleicht.
5: Seine eigene Stimme als Marke schützen lassen, das funktioniert übrigens nur bei Promis und bekannten Persönlichkeiten. Wenn ein normaler Bürger einen solchen Antrag stellt, wird der vom Amt wohl eher abgelehnt.
3: Das digitale Register in der Schule ist allen Schülern und Eltern ein Begriff. Dort schreiben die Lehrer die Noten hinein. Schüler haben ständig einen Überblick, wie es um sie steht. Und auch die Eltern haben eine Kontrolle. Bisher war das recht einfach. Mit Benutzernamen und Passwort konnten Eltern ins digitale Register einsteigen. Mehrere Schulen verlangen jetzt aber den Zugang nur mit dem Spit, etwa in Meran und in Bruneck. Und viele Eltern fragen sich, ist das wirklich nötig? Damit wird's komplizierter. Sonja Spitaler vom Landesbeirat der Eltern findet das übertrieben.
8: Jedes Mal mit dem Spit einsteigen, ist halt ein großer Aufwand. Es geht da nicht schnell. Und es wird ja eigentlich verlangt auch, dass man alle Tage sich das digitale Register anschaut, um auf dem Laufenden zu bleiben, was mit den Kindern in der Schule los ist. Deswegen, es ist schon ein Mehraufwand.
3: Dazu kommt noch, dass das BIT-Zugang nicht immer reibungslos funktioniert, sagt Spitaler. Und es besteht damit die Gefahr, dass Eltern dann nicht mehr so oft ins digitale Register ihrer Kinder hineinschauen. Und das wäre wichtig, denn neben den Noten läuft ja insgesamt die Kommunikation mit der Schule über diesen Weg. Aufgaben, Mitteilungen, Entschuldigungen, alles wird hier ausgetauscht. Warum verkomplizieren die Schulen dann diesen Kontakt mit den Eltern? Die Umstellung bringe mehr Sicherheit, sagt Werner Sporer. Er war Schuldirektor und ist jetzt Schulinspektor.
9: Bei SPIT handelt es sich ja um eine sichere Zugangsmethode und ich glaube, es geht genau um dieses Thema. Wenn man sicherstellen will, dass die Person, die sich am digitalen Register anmeldet, auch die betreffende Person ist, dann sind eben Zugangsmodalitäten wie SPIT und GIE dafür erforderlich.
3: Bei Benutzername und Passwort bestehe die Gefahr, dass diese Zugangsdaten in falsche Hände geraten können, sagt der Schulinspektor. Das BIT sei da eben sicherer. Aber sind ein paar Schulnoten wirklich so sensible Daten?
9: Es geht um schulische Bewertungen. Außerdem gibt es diesbezüglich auch Vorgaben des Unterrichtsministeriums, die auch vorsehen, dass eben die Zugänge zu den digitalen Registern über solche authentifizierte Zugänge zu erfolgen haben. Das heißt also, es ist jetzt nicht nur eine Entscheidung, die rein im Ermessen der Schulen liegt, sondern es gibt hier auch entsprechende Vorgaben, dass die Systeme in diese Richtung umgestellt werden müssen.
3: Das bedeutet, was heute nur ein paar Schulen machen, blüht wohl bald allen Eltern. Am Meraner Gymnasium Gümme hat die Schule übrigens extra einen Lehrer abgestellt, der überforderten Eltern persönlich erklärt, wie sie jetzt in das digitale Register einsteigen müssen. Diese Nachhilfestunde für Eltern gibt es einmal die Woche.
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3: Um Mitternacht ist der Tankrabatt von 6 Cent pro Liter Diesel ausgelaufen. Jetzt greift ein System sogenannter variabler Ölsteuern. Gunde Bichler mit den Kurznachrichten.
14: Ja, es finanziert sich über zusätzliche Einnahmen aus der Mehrwertsteuer, die bei steigenden Ölpreisen am internationalen Markt entstehen. Außerdem bleiben die Preisobergrenzen auf Treibstoff aufrecht, die die Ölkonzerne eingeführt haben. Eni hatte begonnen, Kuwait und Tamoil sind nachgezogen. Übermorgen gibt es zudem ein Treffen mit den Ministern für Energie und Industrie und den Chefs der Raffinerien in Italien zu möglichen weiteren Preissenkungen. Phil Nöss sucht mit dem Land nach Lösungen, wie die Besucherströme besser gelenkt werden können. In den vergangenen Wochen hat es nämlich besonders oft überfüllte Busse gegeben und einen großen Andrang von Fototouristen auf Wiesen und Straßen. Bürgermeister, Gemeindevertreter und Landesrat Louis Walcher haben sich zusammen mit Förstern, Tourismus- und Verkehrsexperten getroffen zu Beratungen. Als nächstes wird in einer neuen Arbeitsgruppe das gemeinsame Vorgehen abgesprochen. In Meran hat die Polizei einen jungen Mann angezeigt. Der 20-Jährige hat in einem Auto geschlafen, das nicht ihm gehört. Bei einer Kontrolle hat die Polizei bei dem Mann zudem ein Messer sichergestellt. Das Auto gehört einer jungen Frau. Es war in der Parkgarage unter dem Einkaufszentrum Stadtzentrum geparkt. Der junge Mann hatte eine Fensterscheibe eingeschlagen und sich auf der Rückbank zum Schlafen hingelegt. Die Parlamentswahlen in Italien könnten schon im kommenden Frühjahr stattfinden. Das hat der Fraktionschef von Fratelli d'Italia, Senator Lucio Malan, angekündigt. Obwohl die Legislatur erst im Herbst endet, denkt die Regierungspartei an einen Wahltermin im Mai. Der Wahlkampf habe eh schon begonnen, sagte Malan. Die Europäische Union will neue Länder aufnehmen und jetzt Tempo machen bei der Erweiterung. Heute wird die Erweiterungskommissarin einen Fahrplan vorstellen. Wer in die EU will, muss Reformen umsetzen und wirtschaftlich stabil sein. Außerdem müssen sich diese Länder an europäische Werte halten. Montenegro könnte 2028 aufgenommen, 2030 könnte Albanien folgen. Zum Tennis: der Sechsner Jannik Sinner wird heuer überhaupt nicht mehr ins Wettkampfgeschehen zurückkehren. Das hat Sinner vor kurzem mitgeteilt. Sein rechtes Knie mache immer noch Probleme, sagt Sinner in einem Video in den sozialen Medien. Er müsse sich wegen einer Entzündung am Knie behandeln lassen. Erst dann könne er die Vorbereitung auf das Tennisjahr wieder aufnehmen.
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14: Italien ist weltweit führend, was den Bau von Kreuzfahrtschiffen angeht. Das geht aus einer neuen Studie der staatlichen Förderbank hervor. In den nächsten 12 Jahren entfalten fast 60% der weltweiten Bestellungen von neuen Schiffen auf italienische Werften. Eine besondere Rolle spielt dabei die Werft Fincantieri bei Triest. Auch sie entfallen mehr als die Hälfte der Kreuzfahrtschiffe. Insgesamt besteht die italienische Schiffbauindustrie aus 450 Unternehmen. Sie erwirtschaftet einen Umsatz von rund 8 Milliarden Euro. Die gesamte Wertschöpfungskette des Schiffbaus kommt auf fast 5 Milliarden. Weltweit dominiert allerdings China den Schiffbau, vor allem bei Frachtern und Tankern. Noch ein Blick auf die Börsen in Europa. Sie sind im Plus. MIP-Index in Mailand mit 1,3%, DAX in Frankfurt mit 0,8%.
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3: Was tun, wenn es brennt oder bei einem schweren Unfall? Man aber den Notruf gerade nicht erreicht. Das sollte eigentlich nie der Fall sein, kann aber passieren. An allen Feuerwehrhallen in Südtirol werden genau dafür jetzt neue Notfallknöpfe angebracht. Das sind kleine orange Kästchen, auf denen groß SOS steht. Der erste Knopf wurde in Cardown installiert. Wenn man den Knopf drückt, hört sich das so an.
15: Notruf aktiviert. Chiamata d'emergenza attivata. Emergency call activated.
3: Florian Scheringer, was passiert dann, wenn man diesen kleinen Knopf gedrückt hat?
5: Man wartet dann ein paar Minuten vor der Feuerwehrhalle, bis ein Feuerwehrmann herbeigeeilt kommt und dem erklärt man den Notfall. Er setzt alles Weitere in Bewegung. Er meldet sich bei der Landesnotrufzentrale und von dort aus wird der Einsatz koordiniert. Der Knopf sollte aber nur in absoluten Ausnahmefällen gedrückt werden. Und zwar dann, wenn man die Notrufnummer 112 am Telefon nicht erreicht, sagt der Koordinator des Landesfunkdienstes, Markus Rauch.
16: Geplant ist dieser Notrufknopf nur für Ausfall vom Mobilfunknetz oder vom Telefonnetz. Wenn ich wirklich telefonisch die Notrufzentrale, die 112, nicht mehr erreiche, dann sollte man den Knopf drücken. Ansonsten, wenn ich telefonisch selber in Kontakt treten kann mit der Notrufzentrale, ist es besser, weil ich da direkt und schneller den Notruf absetze. Kann.
5: Der Knopf und der Funk zwischen Feuerwehr und den anderen Rettungskräften funktioniert auch dann, wenn Strom und Telefonnetz ausfallen. Aber ist so ein Szenario überhaupt realistisch? Das habe ich Landesfeuerwehrpräsident Martin König gefragt.
17: Es hat es schon gegeben. Leider ist es in den letzten 4-5 Jahren 2-3 Mal passiert, dass Zonen wirklich ohne Telefonlinien waren. Und es kann natürlich vorkommen, hoffentlich selten, aber es passiert und dann natürlich ist der Notfalltaster die einzige Lösung, um Hilfe herzuholen.
5: Wenn es bald an jeder Feuerwehrhalle einen Alarmknopf gibt, den jeder einfach so drücken kann, ist das nicht anfällig für Missbrauch? Landeshauptmann und Zivilschutzlandesrat Arno Kompatscher sagt:
18: Wir hoffen schon, dass die Menschen verantwortungsvoll damit umgehen. Es gab ja auch früher diese Sirenenknöpfe im Land und ich denke schon, dass es hier ein Bewusstsein gibt. Abgesehen davon natürlich gibt es eine Kameraüberwachung. Also Scherze sollte man ja nicht treiben, das ist auch natürlich nicht in Ordnung.
5: In den kommenden Wochen werden alle 332 Feuerwehrhallen in Südtirol mit diesen Notfallknöpfen ausgestattet.
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3: Sonne und Wolken wechseln sich ab. Am Nachmittag kann es stellenweise nass werden. Vom Finchgau her ziehen einige Regenschauer herein. Die Temperaturen kommen in den nächsten Stunden auf 17 bis 23 Grad. Dieter Peterlin vom Landeswetterdienst. Wie geht's in den nächsten Tagen weiter?
19: Morgen haben wir es wieder recht sonnig. Ein paar lokale Hochnebel in der Früh, die lösen sich auf. Und später hinaus dann auch ein paar Wolken, aber insgesamt, wie gesagt, freundliches Wetter. Das ändert sich dann am Donnerstag. Da kommt nämlich eine Kaltfront auf uns zu. Im Tagesverlauf gibt es immer mehr Regenschauer und gegen Abend sogar Schnee im Norden Südtirols bis auf 2000 Meter herab. Danach Richtung Wochenende langsam aber sicher Wetterbesserung.
3: Das war das Südtirol-Journal Mittagsmagazin vom Dienstag. Ich bin Wilhelm Schatzer. Ich wünsche Ihnen einen schönen Nachmittag.
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20: Aus der Landesverkehrsmeldezentrale begrüßt Sie Manuel Scutellaro. Schönen Mittag. Auf der Brenner Autobahn kommt es wegen Bauarbeiten in Richtung Norden zwischen Klausen und Brixen zu ca. 4 km Stau und in Richtung Süden zwischen den Brenner und Sterzing zu LKW-Stau. Und die Jaufenpassstraße bleibt oberhalb von Kalch noch bis Freitag durchgehend wegen Sanierungsarbeiten gesperrt. Soweit die Meldungen. Gute Fahrt!
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1: Aus der Landesverkehrsmeldezentrale begrüßt Sie Manuel Scutellaro. Schönen Mittag. Auf der Brenner Autobahn kommt es wegen Bauarbeiten in Richtung Norden zwischen Klausen und Brixen zu ca. 4 km Stau und in Richtung Süden zwischen den Brenner und Sterzing zu LKW-Stau. Und die Jaufenpassstraße bleibt oberhalb von Kalch noch bis Freitag durchgehend wegen Sanierungsarbeiten gesperrt. Soweit die Meldungen. Gute Fahrt!

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2: 10:01.
3: Frühzeitiges Saisonende für Yannick Sinner. Mehr Sichtbarkeit für Dienstleister bewirbt der HDS. Und es ist wechselhaft Sonne und Wolken im Mix. Ich bin Marlies Winkler, schönen Dienstagmittag.
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3: Wir schauen zuerst gleich zum Tennis. Der Sechsner Yannick Sinner wird heuer nicht mehr ins Wettkampfgeschehen zurückkehren. Das hat Sinner vor kurzem mitgeteilt. Sein rechtes Knie mache immer noch Probleme, sagt Sinner in einem Video in den sozialen Medien. Er müsse sich wegen einer Entzündung am Knie behandeln lassen. Erst dann könne er die Vorbereitung auf das neue Tennisjahr wieder aufnehmen. Das habe er mit seinen Ärzten besprochen, sagt Sinner.
4: Me together with the doctors have decided that I need a course of treatment for my knee, which means that the 2026 season is officially over.
3: Es tut ihm leid, sagt Sinner, aber er müsse sich auf seine langfristige Karriere konzentrieren. Der Handels- und Dienstleistungsverband HDS wirbt zusammen mit dem Land für mehr Sichtbarkeit und Wertschätzung. In Südtirol gibt es in diesem Bereich 12.000 Betriebe mit 70.000 Beschäftigten. Jetzt startet der HDS eine neue Initiative. Sie nennt sich We Are Service. Der Dienstleistungssektor sei ein Wirtschaftszweig, der oft unterschätzt wird, sagt HDS-Präsident Philipp Moser. Er verändere sich sehr stark.
5: Berufsbilder, die es heute noch gibt, wird es morgen nicht mehr geben und umgekehrt. Berufsbilder, die heute noch niemand im Kopf hat, die wird es morgen geben. Und hier ist der Dienstleisterbereich, also Unternehmen, die eine Dienstleistung am Menschen machen, äußerst wichtig.
3: Mittelpunkt der neuen Initiative ist eine digitale Plattform mit einer interaktiven Landkarte zu Tätigkeiten und Kontaktdaten der Dienstleister. In Meran hat die Polizei einen jungen Mann angezeigt. Der 20-Jährige hatte in einem Auto geschlafen, das nicht ihm gehört. Bei einer Kontrolle hat die Polizei bei dem Mann zudem ein Messer sichergestellt. Das Auto gehört einer jungen Frau. Es war in der Parkgarage unter dem Einkaufszentrum Stadtzentrum geparkt. Der junge Mann hatte eine Fensterscheibe eingeschlagen und sich auf der Rückbank zum Schlafen hingelegt. Wir schauen nach Spanien. Dort räumt die Polizei in diesen Tagen die Migrantenlager in der Exklave Ceuta in Nordafrika. Seit dem Massenansturm Ende Juli haben hunderte Menschen in einem provisorischen Lager am Strand gelebt. Jetzt sollen sie ausreisen oder sich registrieren lassen, um in einem Zeltlager untergebracht zu werden. Allerdings scheuen viele eine Registrierung. Sie wollen nämlich weiterhin versuchen, aufs spanische Festland zu kommen. Rund 80.000 Menschen waren es im Juli. Jetzt sind es noch rund 3.000, die am Strand leben. Sie sind mit Bussen weggebracht worden. Ja, und bei uns ist es heute wechselhaft. Es gibt von allem etwas Sonne, Wolken und Regen. Alle Details zum Wetter hören Sie gleich bei uns.
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3: Ja, das kann sich heute nicht so recht entscheiden. Dicht bewölkt ist es bei den einen, sonnig bei den anderen. Am meisten Sonne gibt es gerade im Eisacktal und im Bustertal. In deren hat es dazu 12 Grad, in Nadurns 15, 17 Grad in Auer und im Flersch 14 Grad. Am Nachmittag geht es mit diesem Mix weiter bei Höchstwerten von 17 bis 22 Grad. Im Finchgau regnet es am Nachmittag stellenweise. Morgen bringt uns ein Zwischenhoch wieder mehr Sonnenschein. Die Temperaturen dazu bleiben ähnlich wie heute.
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10: Hier ist die Landesverkehrsmeldezentrale mit Barbara Widot. Auf der Brenner Autobahn in Richtung Süden zwischen dem Brenner und Sterzing LKW-Stau. Und in Richtung Norden zwischen Klausen und Brixen 4 km Stau wegen Arbeiten. Auf der Landesstraße Katharinaberg Sperre bis 18.30 Uhr wegen Arbeiten. Es gibt keine Umleitung. Kommen Sie gut voran.
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1: Zu Beginn ein Stellengesuch. Eine ortsansässige Frau mit langjähriger Erfahrung mit Wäsche sucht eine Arbeit in der Waschküche, 5 Tage die Woche, 3 Stunden täglich am Vormittag. Die Telefonnummer finden Sie bei uns auf der Homepage unter www.radioholiday.it. Die Stellenangebote. Lust auf einen neuen Job mit Jugendlichen und viel Abwechslung? Das Jugendzentrum Aggregat im Arntal sucht ab sofort einen Jugendarbeiter, Jugendarbeiterin. Dich erwarten ein starkes Team, flexible Arbeitszeiten und spannende Projekte. Erfahrung im sozialen oder pädagogischen Bereich ist von Vorteil. Auch Quereinsteiger, Quereinsteigerinnen sind willkommen. Führerschein B wird vorausgesetzt. Die E-Mail-Adresse info@aggregat.it. 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Die Aufgabenbereiche sind die Kostenrechnung, Antrags- und Förderwesen und diverse Projektabrechnungen. 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Interessiert dich diese Arbeit in einem kreativen Umfeld, dann schicke deine Bewerbung mit Lebenslauf bis 17. Oktober an das UFO und zwar gunter.niedermayer@ufobruneck.it. 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Gleichzeitig wird eine Verstärkung für die Snackabteilung gesucht, mit Arbeitszeiten von 2 Uhr bis 8 Uhr morgens. Du arbeitest gerne im Team, hast Freude am Umgang mit Backwaren und Nachtarbeit schreckt dich nicht ab, dann melde dich. 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Interessierte melden sich gerne telefonisch oder schicken die Bewerbung an bruneck@dolomitidentalklinik.it. 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Neugierig geworden? Dann schau dir die Details zu den Stellen auf der Homepage www.elpo.eu an oder schicke deine Bewerbungsunterlagen an jobs@elpo.eu. 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Es handelt sich um eine Jahresstelle mit 20 Wochenstunden und Arbeitszeiten ab 17 Uhr. Erfahrung in der Reinigung ist von Vorteil. Das Bruttojahresgehalt beträgt 10.800 Euro. Interesse? Dann meldet euch telefonisch oder per E-Mail info@coopera-bruneck.it.
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2: 10:50.
3: Dieb im Bozner Walterpark erwischt und festgenommen. Heuer keine Wettkämpfe mehr für Yannick Sinner. Und beim Wetter gibt es einen Mix aus Sonne und Wolken. Ich bin Marlies Winkler, schönen Nachmittag.
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3: Im Bozner Einkaufszentrum Walterpark ist ein Dieb in flagranti erwischt worden. Die Karabinieri haben den 26-jährigen Mann aus Ägypten festgenommen. Vor ihrem Eintreffen hatte der sich schon eine Schlägerei mit den Sicherheitsmitarbeitern des Walterparks geliefert. Der Mann hatte versucht, Kleidung aus einem Sportgeschäft zu stehlen im Wert von rund 500 Euro. Der junge Mann war bereits polizeibekannt und vorbestraft. Tennisstar Yannick Sinner wird heuer keine Wettkämpfe mehr spielen. Seine Saison geht vorzeitig zu Ende. Grund dafür ist sein rechtes Knie. Das mache ihm immer noch Probleme, sagt Sinner in einem Video in den sozialen Medien. Nun müsse er sich wegen einer Entzündung am Knie behandeln lassen. Erst dann könne er sich wieder auf das neue Tennisjahr vorbereiten. Das habe er mit seinen Ärzten besprochen. Es tue ihm leid, sagt Sinner, aber er müsse sich auf seine langfristige Karriere konzentrieren. Der Dienstleistungssektor werde oft unterschätzt. Das sagt Philipp Moser, der Präsident des Handels- und Dienstleistungsverbandes HDS. Der Verband will deshalb, dass Dienstleistungsunternehmen mehr Sichtbarkeit und Wertschätzung bekommen. Deshalb startet er jetzt eine neue Initiative. Sie nennt sich We Are Service. Mittelpunkt der neuen Initiative ist eine digitale Plattform mit einer interaktiven Landkarte zu Tätigkeiten und Kontaktdaten der Dienstleister. In Südtirol gibt es in diesem Bereich 12.000 Betriebe mit 70.000 Beschäftigten. Die spanische Polizei räumt in diesen Tagen die Migrantenlager in der Exklave Ceuta in Nordafrika. Seit dem Massenansturm Ende Juli haben hunderte Menschen in einem provisorischen Lager am Strand gelebt. Jetzt sollen sie ausreisen oder sich registrieren lassen, um in einem Zeltlager untergebracht zu werden. Allerdings scheuen viele eine Registrierung. Sie wollen nämlich weiterhin versuchen, aufs spanische Festland zu kommen. Rund 80.000 Menschen waren im Juli. Jetzt sind es noch 3.000, die am Strand leben. Sie wurden mit Bussen weggebracht. Nun steht fest, wer heuer den Nobelpreis für Physik bekommt. Es ist der Astrophysiker Francis Hulson, ursprünglich Belgier, mittlerweile lebt und arbeitet er in den USA. Er wird für seine Forschung zum Neutrino-Observatorium IceCube ausgezeichnet. Das teilt die Königlich Schwedische Akademie der Wissenschaften in Stockholm mit. Sigrid Harms berichtet für uns aus Skandinavien.
5: Der 82-jährige Hulson ist Teilchenphysiker und erforscht sogenannte Neutrinos. Das sind winzige Teilchen ohne elektrische Ladung, die nur sehr schwach mit normaler Materie reagieren und schwer nachzuweisen sind, weshalb die Wissenschaftler sie Geisterteilchen nennen. Hulson hatte die Idee, das Eis am Südpol als riesigen Neutrino-Detektor zu nutzen. Daraus entstand das IceCube-Observatorium, das einen ganzen Kubikkilometer Eis umfasst.
3: Die Verleihung des Nobelpreises findet am 10. Dezember statt. Und heute wechseln sich Sonne und Wolken ab. Stellenweise kann es auch noch regnen. Wo? Das hören Sie gleich bei uns.
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11: Ja, gerade gibt's ein bisschen mehr Sonne. Den Kaffee können einige von uns also fein draußen genießen. Speziell rund um Bozen und im Unterland hat die Wolkendecke ein paar Löcher bekommen. In Kurtatsch hat es aktuell 17 Grad, in St. Walburg 13, im Pflersch 16 und in Rheinin-Taufers 14 Grad. Im Laufe des Nachmittags kann es im Finchgau noch etwas regnen. Im Rest des Landes sollte es trocken bleiben. Morgen geht es sich für alle von uns ein bisschen mehr Sonnenschein aus. Dazu gibt es Höchstwerte wieder von 17 bis 22.
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12: Hier ist die Landesverkehrsmeldezentrale mit Barbara Widot. Auf der Brenner Autobahn in Richtung Süden zwischen dem Brenner und Sterzing LKW-Stau. Und in Richtung Norden zwischen Klausen und Brixen 4 Kilometer Stau wegen Arbeiten. Auf der Landesstraße Katharinaberg Sperre bis 18.30 Uhr wegen Arbeiten. Es gibt keine Umleitung. Kommen Sie gut voran.
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1: Guten Nachmittag wünscht Manuel Scutellato aus der Landesverkehrsmeldezentrale. Auf der Brennerautobahn in Richtung Norden zwischen Klausen und Brixen gibt es 4 Kilometer Stau und in Richtung Süden zwischen dem Brenner und Sterzing LKW-Stau. Grund dafür ist eine Baustelle. Die Landesstraße bei Katharinaberg ist bis 18.30 Uhr wegen Fräs- und Asphaltierungsarbeiten gesperrt. Hier gibt es keine Umleitung. Und die Jaufenpassstraße bleibt oberhalb von Kalch bis Freitag durchgehend wegen Sanierungsarbeiten geschlossen. Soweit der Aktuellmeldungen. Gute Fahrt!

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1: Heute um 18 Uhr starten die Tage der Romantik 2026 in der St. Prokuluskirche in Naturns. Geplant sind eine Führung durch die St. Prokuluskirche, die Vorstellung des Programms der Tage der Romantik sowie die Möglichkeit zum persönlichen Austausch bei einem kleinen Umtrunk. Georg Bichler, Direktor des Amtes für Luft und Lärm, und die Kaminkehrer Fabian und Hannes Dorfmann sprechen heute Abend um 19 Uhr im Kulturhaus Oberrasen im Rahmen des Klimamonats 2026 zum Thema Mehr Wärme, weniger Rauch. Richtig heizen mit Holz. Das poetische Kindermusiktheater Klapperlapapp des Ensembles Juju und Franz verbindet Sprache, Musik und Humor zu einem fantasievollen Erlebnis für Kinder ab 4 Jahren und ihre Familien am Mittwoch um 15 Uhr im Kolpingsaal Lienz. Die Galerie Doris Getter lädt zur Finissage von Ondes, der Einzelausstellung von Walter Moroder, die am Mittwoch ab 17 Uhr in den Räumlichkeiten in Pontives Sud 8 St. Ulrich stattfindet. Am Mittwoch um 18 Uhr lädt das Messner Mountain Museum Firmian auf Schloss Sigmundskron zur Lesung »Wie lange ist nie mehr?« mit Doris Büchel und anschließendem Gespräch mit Marco Büchel, Judith Reiner und Magdalena Messner zum Thema Tod, Verlust und Risiko am Berg. Am Donnerstag lädt die Kulturrunde in Snobis Bruneck mit Daniela Kofler um 9 Uhr. Sie spricht über ihr Leben in Südafrika. Der Prolog zum Futurological Festival lädt am Donnerstag um 18 Uhr ins Eurac Research zum Thema What if AI? Am Freitag kommt Jakob Messner-Winschnur mit seiner Bühnenshow A Klorno Schlawiner um 20 Uhr ins Aggregat nach Steinhaus.
2: Hoi Ginter, was tust du am Freitag?
3: Hoi Klammer, servus. Am Freitag geht's in Winschnur.
2: Die Eiwa geil, wo ist denn das?
3: Im Vereinssaal in Stachas.
2: Hem gang mit, hoi. Ist der Mitglied, das ist soll?
3: Ja, sagst du ein bisschen. 20 Euro für Erwachsene und 15 Euro bis 16 Jahre.
2: Ja, geht schon. Wie spät müssen wir ihn richten?
3: Ja, richtig schon die Krawatte fast immer und um 7:30 gehen wir los und um 8 geht es noch im Vereinssaal auf.
2: Passt, dann kämpfen wir noch ein paar Stunden.
1: Bis zum 14. Oktober zeigt die Kunstwerkstatt Akzentgalerie in Bruneck die Ausstellung Wir Akzent. Der Buchladen am Rehnstore in Bruneck zeigt im Oktober die Ausstellung Drei Zeilen für einen Augenblick mit Haiku-Bildern von Norbert Skantamburla.
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2: 10 vor 3.
3: Crans-Montana-Barinhaberin fordert Entschädigung. Dieb im Bozner Walterpark erwischt und festgenommen. Und beim Wetter wechseln sich Sonne und Wolken ab. Ich bin Marlies Winkler, schönen Dienstagnachmittag.
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3: Nach dem Brand zu Silvester in Crans-Montana in der Schweiz wird es nicht ruhig um die Besitzer der Bar. Inhaberin Jessica Moretti könnte jetzt eine Entschädigung bekommen. Und zwar möchte sie Geld für jeden Tag, an dem sie nicht arbeiten konnte. Um diese Entschädigung hat Moretti bei ihrer Versicherung in der Schweiz angesucht. Gegen Jessica und ihren Mann Jacques Moretti wird seit dem Brand ermittelt. Bei dem Brand in Crans-Montana sind 41 junge Menschen ums Leben gekommen, 115 weitere wurden verletzt. Neben dem Brand gibt es noch weitere Ermittlungen gegen Jacques Moretti. Er sitzt derzeit noch bis mindestens 11. November im Gefängnis. Er soll seine Frau Jessica geschlagen haben. Im Bozner Einkaufszentrum Walterpark ist ein Dieb in Flagranti erwischt worden. Die Carabinieri haben den 26-jährigen Mann aus Ägypten festgenommen. Vor ihrem Eintreffen hatte der sich schon eine Schlägerei mit den Sicherheitsmitarbeitern des Walterparks geliefert. Der Mann hatte versucht, Kleidung aus einem Sportgeschäft zu stehlen im Wert von rund 500 Euro. Der junge Mann war bereits Polizei bekannt und vorbestraft. Der Nobelpreis für Physik geht heuer an den Astrophysiker Francis Hulson. Er bekommt den Preis für seine Erforschung von Hochenergie-Neutrinos. Francis Hulson ist in Belgien geboren, lebt und arbeitet mittlerweile allerdings in den USA. Für den Physik-Nobelpreis gibt es 12 Millionen schwedische Kronen. Das sind etwas mehr als 1 Million Euro. Verliehen wird der Preis dann am 10. Dezember. Für viele ist er der beste Fußballer aller Zeiten und in seiner Heimat Argentinien ist Lionel Messi quasi ein Heiliger. Heute dürfte es entsprechend emotional werden. Mit dem Spiel gegen Benin in Buenos Aires beendet Messi nämlich seine Karriere im Nationalteam. Thomas Brok berichtet.
4: Es werden wohl viele Tränen fließen. Einen unvergesslichen Tag erwartet Argentiniens Trainer Scaloni. Und die Fans werden ihren Fußballgott, der das Team vor 4 Jahren zum WM-Titel führte, noch einmal feiern. Im Sondertrikot mit goldener Rückennummer wird Messi auflaufen und sich nach 21 Jahren verabschieden. Es tut mir in der Seele weh, aber es ist an der Zeit, hatte Messi gesagt, als er im August seinen Rücktritt ankündigte. Für seinen Verein Inter Miami wird der 39-Jährige aber weiter spielen.
3: Und Tennisstar Jannik Sinner hat heute ja eine Verletzungspause angekündigt. Er spielt heuer keine Wettkämpfe mehr wegen einer Entzündung am rechten Knie. Die muss er zuerst noch auskurieren. Und bei uns ist heute von Sonne bis Regen alles dabei. Alles weitere gleich in unserem Wetterausblick.
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3: Ja, morgen bekommen wir einen Herbsttag, einen goldenen Herbsttag wie aus dem Bilderbuch. Ein Zwischenhoch bringt uns viel Sonne. In der Früh gibt es noch einige Hochnebel, die lösen sich aber rasch auf. Und dazu gibt es morgen Höchstwerte von 17 bis 22 Grad. Ja, bei einigen von uns ist es auch heute schon freundlich mit Sonne. Nur im Finchgau, da halten sich die Wolken heute hartnäckig und jetzt am Nachmittag regnet es auch stellenweise. Wie jetzt gerade etwa in Martell, dazu gibt es 13 Grad, in Olaf lang sind es 18, in Aldein 19 und im Fitsch messen wir 16 Grad.
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11: Guten Nachmittag, wünscht Barbara Widot aus der Landesverkehrsmeldezentrale. Auf der Brenner Autobahn in Richtung Süden zwischen dem Brenner und Sterzing LKW-Stau wegen Arbeiten. Und in Richtung Norden zwischen Klausen und Brixen 4 Kilometer Stau immer wegen Arbeiten. Gute Fahrt!
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2: 10 vor 4.
3: Wohnungsnot. In Bozen fehlen tausende Wohnungen. Brand von Grandmontana. Barbesitzerin fordert Entschädigung. Und teilweise ist es sonnig, teils bewölkt und regnerisch. Ich bin Marlies Winkler. Schönen Nachmittag.
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3: Südtirolweit ist die Wohnungsnot in Bozen am größten. Um den Bedarf zu decken, bräuchte es in den nächsten Jahren tausende neue Wohnungen. Das sagt Wohnbaulandesrätin Uli Meier. Derzeit fehlt es fast an allen Ecken und Enden. Es gibt zu wenig Mitarbeiterunterkünfte. Rund 700 bräuchte es derzeit zusätzlich. Außerdem nimmt die Kurzzeitvermietung Wohnraum weg und gleichzeitig gibt es noch viele leerstehende Wohnungen. Das alles ist heute bei der Sitzung der Landesregierung mit dem Bezirk Bozen besprochen worden. Es gibt die Aussicht auf einige neue Wohnungen bei der Ex-Huber-Kaserne und beim Schwefelbad. Und Landesrat Peter Brunner verwies auf das Wohnen mit Preisbindung. Das könnte die Wohnungspreise in Bozen um 20-25% drosseln. Bekannte Persönlichkeiten werden immer öfter Opfer von gefälschten KI-Videos. Ministerpräsidentin Meloni will sich jetzt davor schützen, dass ihre Stimme von der KI geklont und missbraucht wird, und zwar mit einem Antrag beim EU-Amt für geistiges Eigentum. So ähnlich wie Meloni hat es auch schon Sängerin Taylor Swift gemacht. Eine sinnvolle Entscheidung, findet der IT-Experte Christoph Mohr aus Klausen, aber nur für bekannte Menschen.
4: Definitiv nicht für Otto-Normalverbraucher. Letztendlich wird damit eine zusätzliche juristische Handhabe erzeugt. Also Giorgia Meloni und Taylor Swift können dann, wenn irgendjemand ihre Stimme missbraucht, dann haben die etwas in der Hand, womit ihre Anwälte etwas erreichen können oder eine Klage einreichen können.
3: Dass jemand mit einem frei zugänglichen Tool eine Stimme klont, könne man nicht verhindern, auch wenn sie geschützt ist. Aber im Nachhinein sei es eben eine rechtliche Absicherung. Wir schauen in die Schweiz. Nach dem Brand zu Silvester in Grandmontana könnte die Barbesitzerin Jessica Moretti nun eine Entschädigung bekommen. Und zwar möchte sie Geld für jeden Tag, an dem sie nicht arbeiten konnte. Darum hat Moretti bei ihrer Versicherung in der Schweiz angesucht. Gegen Jessica und ihren Mann Jacques Moretti wird ja seit dem Brand in ihrer Bar ermittelt. Dabei sind 41 junge Menschen ums Leben gekommen, 115 weitere wurden verletzt. Neben dem Brand laufen noch weitere Ermittlungen gegen Jacques Moretti. Er sitzt derzeit noch bis mindestens 11. November im Gefängnis. Er soll seine Frau Jessica geschlagen haben. Italien und Slowenien wollen enger zusammenarbeiten. Es soll bald ein Abkommen für eine strategische Partnerschaft geben. Das sagt der slowenische Premier nach seinem Treffen mit Ministerpräsidentin Giorgia Meloni. Zusammenarbeiten wollen die beiden Länder vor allem in den Bereichen Verteidigung und Energie. Bei dem Treffen zwischen Italien und Slowenien ging es auch um Migration. Italien werde mit den Grenzkontrollen zu Slowenien aufhören, allerdings erst, sobald die EU-Außengrenzen besser geschützt werden. Zurück nach Südtirol. Hier tritt Stefano Mellarini als Präsident des Arbeitsförderungsinstituts AFI zurück. Zu den Gründen sagt Mellarini, es seien berufliche und persönliche. Seine Familie und sein Beruf als Lehrer würden viel Zeit in Anspruch nehmen und es bleibe nicht mehr die notwendige Zeit und Verfügbarkeit für seine Funktion als AFI-Präsident. Stefano Mellarini war seit 1,5 Jahren AFI-Präsident. Wer seine Nachfolge antritt, muss sich noch entscheiden. Und heute ist es noch teilweise unbeständig, morgen wird's sonniger. Wie es bei den Temperaturen ausschaut, das hören Sie gleich bei uns.
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9: Bei den meisten von uns hat es jetzt aufgelockert und es zeigt sich die Sonne. 20 Grad hat es gerade in Farn, 19 in St. Martin im Passaia, 22 in Auer und 17 Grad in St. Magdalena in Xiers. Nur im Finchgau, da halten sich die Wolken heute hartnäckig. Immer wieder sind auch ein paar Regenschauer dabei. Morgen wird es dann im ganzen Land strahlend sonnig. Dazu warme Höchstwerte für die Jahreszeit mit 17 bis 22 Grad.
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10: Guten Nachmittag, wünscht Barbara Widot aus der Landesverkehrsmeldezentrale. Auf der Brenner Autobahn in Richtung Süden zwischen dem Brenner und Sterzing LKW-Stau wegen Arbeiten. Und in Richtung Norden zwischen Klausen und Brixen 4 Kilometer Stau immer wegen Arbeiten. Gute Fahrt.
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11: Jawohl, ganz genau. Der Dienstagnachmittag auf Radio Holiday. In 4 Minuten ist es 4. Und in dieser Stunde reden wir über den erfolgreichsten Content Creator Südtirols, Wao Jin. Und dann auch noch über Yannick Sinner. Er lässt sich nämlich am Knie behandeln und wird heuer nicht mehr spielen. Und dann gibt's natürlich die schönsten Hits auf dem Weg in ihren Feierabend. Ich freue mich auf alle Fälle, dass Sie da sind. Mein Name Alex Daritz. Viel Spaß.

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1: Schönen Dienstagnachmittag aus der Landesverkehrsmeldezentrale. Ich bin Manuel Scutellaro. Auf der Brennerautobahn in Richtung Süden zwischen Bozen Nord und Bozen Süd kommt es zu Behinderungen nach einem Unfall. Wegen Arbeiten gibt es LKW-Stau auf der Autobahn in Richtung Norden zwischen Bozen Nord und Brixen und in Richtung Süden zwischen dem Brenner und Sterzing. Wegen Überlastung kommt es zu LKW-Staus in Richtung Norden zwischen Sterzing und dem Brenner. Und die Landesstraße bei Katharinaberg bleibt bis 18.30 Uhr wegen Fräs- und Asphaltierungsarbeiten gesperrt. Hier gibt es keine Umleitung. Gute Fahrt!

0: Er ist einer der erfolgreichsten Content-Creator Südtirols, 66.200 Followerinnen und Follower auf Instagram, 25.500 auf TikTok und das aus aller Welt. Heute hat ihn Kollegin Lisa Bitberger ins Holiday-Studio geholt.
1: 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Hoi, grüß euch, ich bin der Matthias, aka Vaujin, wenn man mich online kennt. Ich bin Streamer oder / Content Creator aus Japan, bin 36 Jahre alt und ja, so mittlerweile ist es schon mein zweiter Beruf geworden.
2: Ja, es gibt täglichen Content von dir. Du gehst dreimal die Woche live, nämlich auf Twitch, YouTube und Kick. Das muss ich dir noch aber nicht erklären, weil ich bin da komplett nett vom Fach.
1: Ja.
2: Du redest Englisch lustigerweise in deinem Content, was auch ziemlich Spaß macht, so zu hören. Und du bist auch ein Sänger von einer Metalcore-Band von Median.
1: Genau. Also bei mir wird es gar nicht langweilig. Also bei mir ist die Woche schon richtig durchgeplant. Wie du eben schon gesagt hast, dreimal die Woche tue ich streamen. Für die Leute, die nicht wissen, was streamen ist, ich sitze mich vor einem Computer hin und tue mich live übertragen, wie emotional wäre. Spiele und versuche Leute zu unterhalten. Und einmal die Woche bringe ich auch ein YouTube-Video raus, weil mir das Editen einfach voll gefällt. Also ich bin leidenschaftlicher Videoschneider und Videomacher. Und wenn ich mal aus dem Haus gehe, dann treffe ich mich mit meinen Bandleuten und mache Musik.
2: Gibt es einen Brotberuf? Weil du hast gesagt, das ist jetzt dein zweiter Beruf schon fast geworden, ist Streamen und Content createn.
1: Was mein Hauptberuf ist. Ja.
2: Gibt's da einen?
1: Ja, hey, gibt's einen. Ich bin auch leidenschaftlich, also alles, was ich mache, eigentlich bin ich relativ leidenschaftlich dabei. Ich tue beim Planer arbeiten, beim Möbelplaner in Eppan. Dann bin ich Sachbearbeiter und dann mache ich erst jetzt seit 2 Jahren, aber im Betrieb bin ich schon seit 12 Jahren tätig. Ja.
2: Sehr spannend. Es klingt, als wäre dein Tagalbum viel zu kurz.
1: Ja, ich brauche jetzt so 8 Tage Woche und der Tag kann ich ruhig ein paar mehr Stunden haben.
2: Ich verstehe. Jetzt glaube ich, müssen wir echt die Klammer kurz auch machen. Twitch, YouTube, Kick, Livestreaming. Wie funktionieren die Plattformen? Wie kann man sich da, wenn man sagen will, jetzt muss ich mir deinen Mund schlagen, was ich gerade im Radio gehört habe, wie läuft das?
1: Also als Viewer, an der Zuschauer, ist es relativ einfach. Du kannst einfach auf die Plattformen hingehen und einfach mein Stream aufteilen, das ist wie ein Video schauen oder eine Nachrichtensendung, wie man es halt nimmt. Das wird live übertragen, also alles, was ich gerade tue und sage, das kriegst du noch zeitnah vor deinem Bildschirm, auf dem Bildschirm. Also wenn die Leute mit mir noch schreiben, also da gibt es auch einen Chat, da können die Leute einschreiben, was sie wollen, können mit mir interagieren, also Fragen stellen und so weiter. Und da tue ich noch in Echtzeit drauf antworten, kommentieren, oft diskutieren, weil es auch wirklich ganz hitzig ist, mit Leuten aus aller Welt eben zu diskutieren und eben auch eine Freundschaft zu bilden.
2: Wie viele Zuschauerinnen und Zuschauer hast du da dann bei einem Stream?
1: Also im Stream ist jetzt nicht so viel, als wie auf Social Media. Ich habe so einen Zuschauerdurchschnitt von 30, also für meinen Punkt sage ich, ist eigentlich ganz gut. Logisch, im Gaming-Bereich ist es auch schwierig, weil ganz viele Leute streamen im Gaming-Bereich und zum Auserstechen ist einfach schwierig. Aber zum Glück habe ich Social Media, ich bin stark vertreten auf Instagram und auf TikTok. Und ja, zum Mann haben wir schon ein paar Nummern, ja. Also hell ist schon fein, ja.
2: Und dann gibt es noch eben Ausschnitte zu sehen für deine Livestreams.
1: Genau, dann tue ich meine Highlights posten. Also die Highlights tue ich meine ganzen Videos eigentlich alle selber schneiden. Wenn im Stream etwas Witziges passiert, dann speichere ich mir selber und danach tue ich es den Tag danach oder meistens eine Woche danach schneiden und auf Instagram und auf eigentlich überall, wo ich auch laden kann, lade ich es halt auch. Weil heutzutage muss ich einfach, wenn es geht, so viel wie möglich präsent sein. Der andere hat YouTube, der andere hat Facebook, der andere hat Instagram und der andere hat Leute TikTok. Deswegen, ich lade auf die ganzen Plattformen auch. Es ist ganz viel Arbeit. Also wenn Leute sagen so, ja, der sitzt ja live vor dem Computer und spielt Spiele, aber nein, das ist schon ein harter Job. Mhm. Wenn man etwas liefern will, dann ist es schon hart, ja.
2: Matthias Pitti alias Vaujin. Streamer, Content Creator und Sänger von der Metalcore-Band Median heintet sich erst auf Radio Holiday.
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1: Wow Jin, Streamer und Content Creator aus Alban Heint in Holiday Interview. Wir haben ja schon gesagt, du streamst bzw. gehst live auf die verschiedenen Plattformen wie Twitch, YouTube, Kick und stellst nur deine Highlights auf Social Media. Was ist da der Unterschied? Du machst etwa auf alles das Gleiche, oder?
2: Ja, eigentlich schon. Ja, es ist auch witzig, zum Beispiel, wo, wenn ich jetzt so meine Highlights post, man merkt, dass die Zuschauer anders sind. Born, zum Beispiel auf Instagram, ist mehr die ältere Generation. Ältere Generation, da rede ich jetzt von zwischen Mitte 20 bis Mitte 30. Das klingt jetzt voll alt, aber nein, ist einfach eine ältere Generation. TikTok zum Beispiel ist eine richtig junge Generation, also junge Zuschauer. Deswegen, und Facebook ist halt nochmal ein bisschen anders. Also das ist einfach witzig, weil du kannst mit einem Video, kannst zum Beispiel auf TikTok voll viral gehen, aber zum Beispiel auf Instagram gar nicht viral. Weil einfach eine andere Zuschauerschaft hast. Aber das ist ja bärig, weil deswegen lade ich es auch auf so viele Plattformen auch, weil ich will ja so viele Leute wie möglich ansprechen.
1: Mhm. Jetzt, wenn du eben sagst, aber Twitch und Kick, was sind denn die Unterschiede?
2: Hämisch nicht wirklich. Ja, der einzige Unterschied ist, dass Kick in Amerika mehr Fuß fasst allerweil. Also das ist eine Streaming-Plattform oder ja, Plattform im Generellen, was in Amerika einfach viel populärer ist als wir da in Europa. Wieso genau, weiß ich nicht. Aber ich tue es echt, ich bin live, wenn es geht, wie ich schon gesagt habe, auf so vielen Plattformen wie möglich. Also erreiche ich einfach am meisten. Solange ich die Internetleitung habe. Und selbst habe es zum Glück.
1: Welche Videos machst du jetzt? Du hast gesagt, eben spielen sozusagen, also irgendein neues Spiel austesten, ja. Vielleicht irgendwas, was du gerade entdeckt hast. Es gibt aber auch Reaktionen auf Koch, heißt man es einmal, Kochvideos, ich glaube, da hast du eine andere Meinung.
2: Kochvideos, ja genau. Also ja, die Kochvideos, das sind sogenannte Reaction-Videos, die poste ich so circa einmal die Woche auf YouTube, je nachdem. Und eben als Sam schneide ich ja eben die Highlights aus also für andere Social Medias. Aber ja, normal mache ich es schon so Longform-Videos, so circa 10 bis 15 Minuten, wo ich mich regelrecht 15 Minuten beschwere, wie die Leute kreativ sein wollen und das leider oft in der Hose geht, wo ich mir recht denke, wieso machst du das? Ich graue es mir schon auch oft selber, aber ja, es ist witzig, sich darüber aufzuregen. Das Einzige, was ich schade finde, ist, wie Leute das Essen verschwenden. Weil mir schon ganz viele Leute vorkommen, wow, Jin, kannst du nicht einmal etwas nachkochen, nicht? Als Spaß, aber nein, ich will es nicht tun, weil, ja, es ist einfach regelrechte Verschwendung. Mhm. Ich finde es voll schade, deswegen, nein, ich koche nichts nach. Ich koche etwas Gutes, ja, aber nicht so etwas.
1: Genau, ich glaube, die Videos, auf die du eben bei den Kochvideos reagierst, das sind ja eben so ein bisschen von Ragebait geprägt. Also, da sind
2: ja,
1: Leute,
2: auf alle Fälle, ja. Also bei ein paar Videos merkst du gleich, es ist Ragebaiting, ja. Aber dann siehst du wieder andere Videos. Also ich würde sagen, so 50-50 ist es Ragebaiting und die andere Hälfte ist Leute, die was meinen, sie haben jetzt da wirklich etwas Neues erfunden. Weil wir können da in Europa froh sein, dass wir eine schöne Essenskultur haben. Also was ist eigentlich das Schönste? Überhaupt da in Südtirol. Wir haben wirklich so viele verschiedene Sachen. Deswegen kann ich oft gewisse Sachen nicht nachvollziehen, wie zum Beispiel Milch bei den Nudeln rein oder 10 Kilo Butter und was weiß ich alles. Also das ist amerikanisch, ja. Sehr amerikanisch und sehr, sehr fragwürdig. Also ich sage eben dazu Schwaba, das ist

0: das italienische Wort für, in Dialekt sagt man so, zangebenste Suo, ja.
1: Okay, now comes the Schmabba. Okay, Mozzarella, Cheese, whatever.
0: Bei uns hat man so, so das verstehen, aber in Italienischen sagt man Schmabba, ja.
2: Okay, du hast gerade eben gesagt, amerikanische Kultur bzw. Videos, die du schaust, sind oft englischsprachig und dementsprechend reagierst du auch auf Englisch. Vielleicht auch deswegen ein bisschen deiner jüngeren, heißt man jetzt einmal Mitte 30 und drunter, Zuschauerschaft. Du bezeichnest dein Englisch selber als Best Englisch.
0: Best Englisch, ja.
2: Best Englisch, erklär bitte kurz.
0: Also angefangen habe ich YouTube mit Videos auf Dialekt. Und das habe ich noch relativ gleich gelassen, weil ich mir gedacht habe, das Problem ist, wenn ich Dialekt mache, dann erreiche ich gleich einmal mein Limit. Also, weil Dialekt redet man ja leider in Südtirol, Österreich und ein bisschen in Bayern. Und dann habe ich mir gedacht, nein, ich mache Englisch. Ich habe es zwar nie gelernt, aber ich tue so richtig Learning by Doing. Deswegen mache ich jetzt englischen Content oder meine Videos sein auf Englisch. Und das beste Englisch ist halt, weil ich halt so hin und wieder mal so eine Bestemmia auserlasse. Deswegen, weil die Leute sagen, ja, was redest du für Sprache? Ja, weil ich ja so emotional oft werde, sein Fluchwörter schon ein fester Teil von meiner Sprache. Ich versuche mich schon zusammenzureißen, aber oft kommen die Emotionen auch und flutscht
1: das. Okay, what do we have here? The pancetta. Okay. You fuck.
0: Lol.
1: Why? Kuckoglione.
2: Ja, das Thema Fluchen ist in deinen Livestreams sehr präsent. Zumindest oder besonders, wenn man sich nach Highlights anschaut, weil logisch deine großen Emotionen natürlich ausschneidest und aufarbeitest.
0: Ja, ich sage halt auch immer so, weil dann jetzt erst vor kurzem in Lana oben einen kleinen Workshop gegeben über Rage, wie sagt man, Gewalt und Zocken. So. Gewaltausbrüche beim Zocken, eben. Und eben, mir ist auch wichtig, weil ich es auch eben damals gepredigt habe, mir ist lieber, du lass einmal etwas wörtlich raus, was du eigentlich ja nicht so meinst, als wie du nimmst einen Controller und schlagst ihn auf die Wand oder du nimmst deine Hand und schlagst den Bildschirm zusammen oder so. Es ist wirklich gescheiter, du lässt die kurze Emotion von deinem Wutausbruch kurz raus, zack, dann geht es ja schon viel besser. Ich fluche viel, ja. Ich bin oft nicht stolz drauf, aber ich meine es auch nicht so. Also wenn ich jetzt etwas sage, ich lasse einfach meine Emotionen raus, den Druck, was sich kurz aufbaut, das lasse ich raus, mir geht es ja noch gut. Mhm. Es heißt nicht, dass es jeder so denken soll, aber halt für mich ist es besser, wenn ich es rauslasse, als wenn ich mir reinfrisst.
2: Für dich funktioniert es also sozusagen.
0: Ja, also das ist ein System, was regelrecht gut funktioniert.
2: Was glaubst du aber, kriegst du das mit? So, ich glaube, die Thematik, die war bei uns zu meiner Zeit, Schulzeit, voll groß, dass Gewalttaten
0: wegen Videospiele.
2: Wegen Videospiele, ja.
0: Ja, das ist ein gutes Thema, ja. Aber ehrlich gesagt, ich glaube nicht, dass es nicht leicht glauben, sondern es ist wirklich nicht vom Spielen, weil ich spiele auch ganz brutale Spiele, aber bis jetzt habe ich nicht jemals etwas getan. Also, weil ich etwas im Spiel siege, natürlich ist es ja dann nicht im echten Leben. Ne? Wenn ich, keine Ahnung, wenn ich zum Beispiel ein Spiel spiele, wo ich Milliardär bin, dann bin ich ja auch nicht im echten Leben. Das ist jetzt voll blöd hergesagt, aber ja, you may not auf den Punkt zusammen.
2: Ich verstehe. Streamer, Content Creator, Sänger, Wow Jin. Heute im Holiday Interview.

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0: Heute ist Wao Jin, Matthias Fitti aus App und bei mir im Holiday Studio zu Gast. Streamer, Content Creator, Sänger, Sam kommen wir aber noch dazu. Wao Jin, was ist dein Ziel mit dem Streaming? Was erreichst du gern?
1: Das Hauptziel ist einmal, Leute zu unterhalten. Das ist mein Hauptziel. Danach die Größe und die Reichweite, also ist schon schön, aber es soll nebensächlich sein. Solange ich weiß, dass ich in Stream anschalten kann oder ein Video posten und sage, oh, das war witzig und die Leute können darüber lachen und sagen, bah, das hat mir heute den Tag verschönert, was ich schon sehr, sehr oft her. Ich glaube, das schönste Kompliment ist eben, wenn jemand sagt, ich habe heute so einen blöden Tag gehabt, heute ist gar nicht gut gelaufen und dann sagen die Leute, schau, danke, dass es deine Video gibt, weil das Video hat mir heute wirklich den Tag verbessert. Soll es sein, auch die schönsten Komplimente. Also soll ich genau das, wieso ich das eigentlich auch mache. Weil logisch, ich habe das angefangen an, bin ich auch nicht durch eine schöne Zeit gegangen und habe mir gedacht, okay, ich habe immer so einen YouTuber geschaut und habe mir gedacht, man, das war eigentlich bärig. Das kann ich auch. Ich kann nicht auch der sein, in jemand anders den Tag zu verschönern. Nicht? Und ich glaube, so bin ich jetzt auf einem guten Punkt. Das ist wirklich, das ist auch für mich Therapie und auch für die Leute, die zuschauen, Therapie.
0: Sehr cool, sehr schön. Die gibt es ja nicht nur eben, wir haben es am Anfang schon gesagt, als Wao Jin, sondern eben auch als Matthias Witti, was Sänger ist bei einer Metalcore-Band namens Median seit Anfang 2018.

0: Es organisiert am 17. Oktober die zweite Ausgabe von In Mosh We Trust, ein Mini-Festival sozusagen. Genau. In Brixen gibt es das. Und da gibt es die auch als Vagin.
1: Genau, also wir haben geplant gehabt nachmittags, so gegen 2-3, könnt es gerne vorbeikommen. Wir waren verschiedene Konsolen zusammenhoben, könnt es mir herausfordern zu Mario Kart, Mario Party oder keine Ahnung, ich habe mir noch nicht überlegt, was für Spiele, aber wir waren genug zusammenhoben, könnt es mit mir ratschen, könnt es Foto machen, könnt es mich bei alle Spiele herausfordern oder auch um Tipps fragen, auch, weil ich tue auch voll gerne den Leuten erklären, wie das ganze Streamen funktioniert. Weil es bei mir angefangen hat, habe ich mich auch schwer getan. Deswegen ist es fein, das Wissen weiterzugeben. Zum Beispiel, wenn jemand sagt, okay, ich möchte jetzt anfangen, was kannst du mir empfehlen und so. Und dann kann man so ein bisschen eine kleine Gesprächsstunde machen. Auch. Aber ich denke, die Leute werden mich eher herausfordern, Mario Kart zu besiegen, weil lasse ich halt mal ein Fluchwort oft aus. Und ich glaube, das mögen die Leute halt live ansehen.
0: Genau, am 17. Oktober in Centro Giovanni in Brixenente in Mosh We Trust Volume 2. Und danach gibt es das natürlich auch noch als Sänger auf der Bühne zu sein.
1: Und danach sechs mehr auf der Bühne, ja. Und zwar ein bisschen später, aber ja, ich werde echt die ganze Zeit vor Ort sein. Logisch nachmittag gleich mit dem Zocken und danach sind wir oben in den oberen Stock bei den Bands. Ich würde mich freuen, wenn alle vorbeikommen, wenn viele vorbeikommen. Wenn sie nicht alle vorbeikommen, weil so viel Platz ist nicht. Und ja, kommt vorbei. Und ja, lass uns ein bisschen quatschen.
0: Vagin, Matthias Fitti, Streamer, Content Creator und Sänger von der Metalcore-Band Median auf Radio Holiday. Danke für deinen Besuch im Studio.
1: Ja, danke dir. Es ist eine Ehre, da gewesen zu sein.

0: Mit Radio Holiday durch den Dienstagnachmittag, mittlerweile 16.35 Uhr, 5 Minuten nach 16:30. Wie es momentan auf Südtirols Straßen aussieht, das erfahren Sie jetzt. Wir schalten in die Südtiroler Verkehrsmeldezentrale.
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2: Schönen Dienstagnachmittag aus der Landesverkehrsmeldezentrale. Ich bin Manuel Scutellaro. Auf der Brennerautobahn in Richtung Süden zwischen Bozen Nord und Bozen Süd kommt es zu Behinderungen nach einem Unfall. Wegen Arbeiten gibt es LKW-Stau auf der Autobahn in Richtung Norden zwischen Bozen Nord und Brixen und in Richtung Süden zwischen dem Brenner und Sterzing. Wegen Überlastung kommt es zu LKW-Staus in Richtung Norden zwischen Sterzing und dem Brenner. Und die Landesstraße bei Katharinaberg bleibt bis 18.30 Uhr wegen Fräs- und Asphaltierungsarbeiten gesperrt. Hier gibt es keine Umleitung. Gute Fahrt!
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Mittlerweile Oldie but Goldie, Tom Petty and the Heartbreakers mit Free Falling hier auf Radio Holiday. Mittlerweile 16.46 Uhr, das heißt in 4 Minuten hören Sie hier bei uns die Nachrichten, die News aus Südtirol und dem Rest der Welt. Und wir hören uns dann nach den Nachrichten wieder. Bleiben Sie dran!

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2: 5:10.
3: Umstrittene Wahlreform von Meloni, erster Teil ist durch. Wohnungsnot in Bozen, Land und Gemeinde suchen Lösungen. Und heute noch einige Wolken, sonnig wird es morgen. Ich bin Marlies Winkler, schönen Nachmittag.
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3: Wir schauen zuerst nach Rom. Dort gibt es für Ministerpräsidentin Meloni und ihre umstrittene Wahlreform den ersten Erfolg. Die Abgeordnetenkammer hat dem ersten Teil der Reform zugestimmt. Jetzt stehen noch zwei weitere Abstimmungen an. Die Finale gibt es dann übermorgen am Donnerstag. Meloni will diese Reform unbedingt durchbringen. Sie hat sie mit der Vertrauensfrage verbunden. Das bedeutet, bekommt die Reform keine Mehrheit, wird es vorgezogene Neuwahlen geben. Teil dieser Reform ist auch die viel kritisierte Änderung des Senatswahlkreises Bozen-Unterland. Das Thema Wohnen beschäftigt uns in ganz Südtirol. Besonders angespannt bleibt die Lage allerdings in Bozen. Um den gesamten Bedarf zu decken, bräuchte es in den nächsten Jahren tausende neue Wohnungen. Das sagt Wohnbaulandesrätin Uli Meier. Derzeit fehlt es fast an allen Ecken und Enden. Schaut man sich etwa nur die Mitarbeiterunterkünfte an, hier bräuchte es rund 700 zusätzliche Wohnungen. Das alles ist heute bei der Sitzung der Landesregierung mit dem Bezirk Bozen besprochen worden. Es gibt die Aussicht auf einige neue Wohnungen, etwa bei der Ex-Huber-Kaserne und beim Schwefelbad. Immer öfter nutzen Telefonbetrüger automatische KI-Stimmen, anstatt ihre Opfer selbst anzurufen. Mit der heutigen Technologie ist es oft schwer zu erkennen, ob am anderen Ende wirklich ein Mensch sitzt. Um sich zu vergewissern, gibt es aber Tricks. Das erklärt der IT-Experte Christoph Mohr aus Klausen.
4: Ich denke, einer KI kann man eigentlich einfach mal eine absurde Frage stellen. Die wird die Absurdität der Frage eigentlich nicht erkennen und darauf trotzdem eine Antwort geben. Also ein Mensch schüttelt dann den Kopf und sagt, Moment, ich verstehe jetzt nicht, was willst du von mir? Eine KI wird prinzipiell immer versuchen, den Fragenden mit einer freundlichen Antwort entgegenzukommen. Also es könnte ein guter Test sein vielleicht.
3: Wenn man etwa gerade über Versicherungen spricht und dann plötzlich das Thema wechselt und eine Frage übers Wetter stellt oder über ein Kuchenrezept, dann erkennt man oft gleich, ob man mit einem Menschen oder einer KI spricht. Italien und Slowenien wollen enger zusammenarbeiten. Es soll bald ein Abkommen für eine strategische Partnerschaft geben, das sagt der slowenische Premier nach seinem Treffen mit Ministerpräsidentin Meloni. Zusammenarbeiten wollen die beiden Länder vor allem in den Bereichen Verteidigung und Energie. Bei dem Treffen zwischen Italien und Slowenien ging es auch um Migration. Italien werde mit den Grenzkontrollen zu Slowenien aufhören, allerdings erst, sobald die EU-Außengrenzen besser geschützt werden. Wir kommen zurück nach Südtirol. Hier tritt Stefano Mellerini als Präsident des Arbeitsförderungsinstituts AFI zurück. Es seien berufliche und persönliche Gründe. Neben seiner Familie und seinem Beruf als Lehrer würde nicht mehr genug Zeit und Verfügbarkeit für seine Funktion als AFI-Präsident übrig bleiben. Stefano Mellerini war seit 1,5 Jahren im Amt. Wer seine Nachfolge antritt, muss sich noch entscheiden. Und heute gibt es noch einige Wolken, morgen schaut es dann schon anders aus. Den gesamten Wetterausblick gibt es gleich bei uns.
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3: Da ist heute wirklich alles dabei. Sonne bei den einen, dichte Wolken bei den anderen. Im oberen Finchgau etwa, da regnet es immer wieder. Bei den meisten anderen von uns geht es mit viel Sonnenschein Richtung Feierabend. Am Kaldresee hat es jetzt 21 Grad, in Ratschings 17, 20 in Kierns und in Glons hat es 12 Grad. Morgen starten wir teils mit Hochnebel in den Tag, die lösen sich aber bald auf und dann steht den ganzen Tag über viel Sonnenschein auf dem Programm. Es bleibt trocken in Südtirol bei Höchstwerten von 17 bis 22 Grad.
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11: Aus der Landesverkehrsmeldezentrale begrüße Sie Barbara Widot. Auf der Brenner Autobahn in Richtung Norden zwischen Bozen Nord und Brixen Stau wegen Arbeiten. Und zwischen Sterzig und dem Brenner LKW-Stau wegen dichtem Verkehrs. In Richtung Süden, zwischen Bozen Nord und Brixen, LKW-Stau wegen Arbeiten. Gute Fahrt!
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14: Jawohl, willkommen zurück zur zweiten Stunde Holiday Inn am Dienstagnachmittag. In 3 Minuten ist es 5. In der letzten Stunde, da hatten wir den erfolgreichsten Content Creator Südtirols zu Gast hier bei uns im Studio, Wao Jin. In dieser Stunde reden wir über den erfolgreichsten Tennisspieler, bei Jannik Sinner. Er lässt sich nämlich am Knie behandeln und wird heuer nicht mehr spielen. Auch Sofia Gocha hat gesundheitliche Probleme, auch darüber reden wir. Und natürlich gibt's die schönsten Hits auf dem Weg in Ihren Feierabend. Mein Name Alex Daritz, ich freue mich, dass Sie da sind und wünsche viel Spaß bis 6.

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2: Der Weltranglisten-Erste Jannik Sinner lässt sich am Knie behandeln. Das ist die Schlagzeile heute. Das berichten nämlich mehrere Medien. Der Sechsner wird kein Turnier mehr heuer bestreiten. Sinner hatte zuletzt im Juli in Wimbledon aufgeschlagen, wo Alexander Zverev im Finale bezwingen konnte. Der Deutsche ist seither das Um und Auf, könnte Sinner vom ATP-Thron stoßen. Das dafür ausgemachte Duell in Wien fällt nun aber aus. Sinner wird nicht bei den Erste Bank Open in der Stadthalle antreten können. Stattdessen wird sich der fünffache Grand-Slam-Sieger am rechten Knie behandeln lassen. Erste Bank Open Turnierdirektor Herwig Stracker meinte, Jannik Sinner hat mir in einem persönlichen Gespräch mitgeteilt, dass er die Saison 2026 vorzeitig beenden wird. Das ist natürlich bedauerlich. Ich habe aber volles Verständnis dafür, dass er im Hinblick auf seinen weiteren Karriereverlauf auf Nummer sicher geht und kein unnötiges Risiko eingeht, um dieses Jahr als Weltranglistenerster abzuschließen. Er wird erst wieder auf die ATP-Tour zurückkehren, wenn ihm das Knie keine Probleme mehr bereitet. Ich wünsche ihm für sein Comeback schon jetzt alles Gute. Wir werden Jannik in den kommenden Jahren noch oft in Wien sehen.
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0: Green Green Grass, George Ezra. Hier bei uns auf Radio Holiday. Und in Meran hat die Polizei einen jungen Mann angezeigt. Der 20-Jährige hatte in einem Auto geschlafen, das nicht ihm gehört. Bei einer Kontrolle hat die Polizei bei dem Mann zudem ein Messer sichergestellt. Das Auto gehört einer jungen Frau. Es war in der Parkgarage unter dem Einkaufszentrum Stadtzentrum geparkt. Der junge Mann hatte eine Fensterscheibe eingeschlagen und sich auf der Rückbank zum Schlafen hingelegt.
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1: Ja, heute Dienstag war es wechselnd bewölkt und zeitweise sonnig. Die höchsten Temperaturen lagen zwischen 17 und 22 Grad. Wie es morgen und in den kommenden Tagen weitergeht, verrät uns der Landesmeteorologe Dieter Peterlin.
2: Morgen haben wir es auch wieder recht sonnig. Ein paar lokale Hochnebel in der Früh, die lösen sich auf. Und später hinaus dann auch ein paar Wolken, aber insgesamt, wie gesagt, freundliches Wetter. Das ändert sich dann am Donnerstag. Da kommt nämlich eine Kaltfront auf uns zu. Im Tagesverlauf gibt es immer mehr Regenschauer und gegen Abend sogar Schnee im Norden Südtirols bis auf 2000 Meter herab. Danach Richtung Wochenende langsam aber sicher Wetterbesserung.
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4: Aus der Landesverkehrsmeldezentrale begrüße Sie Barbara Widot. Auf der Brenner Autobahn in Richtung Norden zwischen Bozen Nord und Brixen Stau wegen Arbeiten. Und zwischen Sterzig und dem Brenner LKW-Stau wegen dichtem Verkehrs. In Richtung Süden zwischen Bozen Nord und Brixen LKW-Stau wegen Arbeiten. Gute Fahrt!
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0: Der Dienstagnachmittag auf Radio Holiday und derzeit bereiten sich die Skistars auf die neue Ski-Weltcup-Saison vor. Doch bei Sofia Goggia läuft die Vorbereitung katastrophal. Sie musste sogar ihr Trainingslager abbrechen. Anfang September reiste die Italienerin aus dem Trainingslager in Argentinien ab. Die 33-Jährige plagte sich mit Erschöpfungsproblemen und Unwohlsein. In Italien stellten Ärzte fest, dass Goggia gleich unter 2 Virusinfektionen leidet. Zu Beginn machte sich die Krankheit mit besonders starken, intensiven und ungewöhnlichen Gelenkschmerzen bemerkbar. Sie sagt, ich konnte keine Treppen steigen und fühlte mich ungewöhnlich müde und erschöpft. Noch immer fühlt sich die Italienerin ziemlich schwach. Es gibt kein Heilmittel, ich warte darauf, dass es vorübergeht. Wie lange sie ausfällt, kann Goggia derzeit nicht abschätzen. Zumindest kann sie nun auch positive Nachrichten berichten. Die akute Phase habe ich definitiv überstanden. Ich bin jetzt fast am Ende, aber es hinterlässt viele Nachwirkungen. Die Italienerin versucht alles, um so schnell wie möglich zurückzukehren, doch den Weltcup-Auftakt in Sölden am 24. Oktober wird Goggia offenbar verpassen.
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Mittlerweile 17.45 Uhr, 17:45, 17:45 am Dienstag. In 5 Minuten gibt es hier bei uns die Nachrichten. Ich darf mich somit verabschieden. Wünsche noch einen gemütlichen, feinen Dienstag, Feierabend. Mein Name Alex Daritz. Mach es gut.

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2: 10 vor 6.
3: Traktorunfall am Ritten, Fahrer schwer verletzt. Erster Erfolg für umstrittene Wahlreform von Meloni. Und strahlend sonnig wird es morgen. Ich bin Mandy Swinkler, schönen Dienstagabend.
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3: In St. Peter in Ziffian am Ritten ist es am Nachmittag zu einem schweren Unfall gekommen. Ersten Informationen zufolge hat sich ein Mann mit seinem Traktor überschlagen und er hat sich dabei schwer verletzt. Er ist mit einem Polytrauma in das Krankenhaus von Bozen eingeliefert worden. In Rom gibt es für Ministerpräsidentin Meloni und ihre umstrittene Wahlreform den ersten Erfolg. Die Abgeordnetenkammer hat heute dem ersten Teil der Reform zugestimmt. Jetzt stehen noch zwei weitere Abstimmungen an. Die finale Abstimmung gibt es dann übermorgen am Donnerstag. Meloni will diese Reform unbedingt durchbringen. Sie hat sie mit der Vertrauensfrage verbunden. Das bedeutet, bekommt die Reform keine Mehrheit, wird es vorgezogene Neuwahlen geben. Teil dieser Reform ist auch die viel kritisierte Neueinteilung des Senatswahlkreises Bozen-Unterland. Um die Schulnoten unserer Kinder zu sehen, braucht es jetzt den SPIT. Einige Schulen in Meran und im Bustertal verlangen das. Der bisherige Zugang für Eltern mit Benutzername und Passwort genügt dort nicht mehr. Sonja Spitaler vom Landesbeirat der Eltern findet das übertrieben.
5: Jedes Mal mit dem SPIT einsteigen, ist halt ein großer Aufwand. Es geht da nicht schnell. Und es wird ja eigentlich verlangt auch, dass man alle Tage sich das digitale Register anschaut, um auf dem Laufenden zu bleiben, was mit den Kindern in der Schule los ist. Deswegen, es ist schon ein Mehraufwand.
3: Der Zugang mit dem SPIT bringe mehr Sicherheit, argumentieren dagegen die Schulen. Außerdem sei es eine Vorgabe des Staates. Das Unterrichtsministerium will, dass der Zugang zum digitalen Register umgestellt wird. Der Geher Alex Schwarzer versucht weiter, seine Unschuld zu beweisen. Es geht um die erneuten Dopingvorwürfe gegen ihn. Und zwar soll nun die B-Probe seines Urins mit einer anderen Methode untersucht werden als die A-Probe. Die italienische Anti-Doping-Agentur NADA soll sich dazu bereit erklärt haben. Schwarzer soll über seine Anwälte mehrfach darum angesucht haben und nun gibt es das Okay dafür, schreibt Schwarzer in einem Posting in den sozialen Medien. Tennisstar Jannik Sinner wird heuer keine Wettkämpfe mehr spielen. Das bedeutet auch, Sinner wird nicht bei den ATP-Finals in Turin mit dabei sein. Der Turiner Stadtrat Domenico Caretta sagt dazu, diese Nachricht mache traurig, es sei sehr schade, dass man Jannik Sinner in Turin nicht live applaudieren könne. Die Zuneigung für Sinner reiche aber über Tennis hinaus. Seine Gesundheit und sein Wohlbefinden seien mehr wert als jedes Spiel und jede Trophäe. Ja, und wir dürfen uns morgen über viel Sonne freuen. Alle Details dazu gleich in unserem Wetterüberblick.
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3: Morgen zur Wochenmitte wird es strahlend sonnig, ein goldener Herbsttag wie aus dem Bilderbuch. In der Früh gibt es ein paar Hochnebel, die lösen sich aber rasch auf und dann gibt es nur mehr ein paar wenige harmlose Wolken. Dazu bleibt es überdurchschnittlich warm für die Jahreszeit. Es werden nochmal 17 bis 22 Grad. Auch heute ist es bei einigen von uns noch sonnig, im Finchgau hingegen regnet es weiterhin leicht. Jetzt messen wir in Brittau 14 Grad, im Felders 10, 22 Grad in Bransol und in Wolkenstein sind es 9 Grad.
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4: Guten Abend wünscht Manuel Scutellaro aus der Landesverkehrsmeldezentrale. Auf der Brennerautobahn in Richtung Norden zwischen Klausen und Brixen staut es ca. 2 Kilometer wegen einer Baustelle. Auch zwischen Brixen und dem Brenner kommt es abschnittsweise in beiden Fahrtrichtungen zu Kolonnenverkehr und LKW-Stau wegen Arbeiten. Und im Abendverkehr kommt es zu Staus zwischen Oberlana und Sienich, in Bozen von der Mebo-Ausfahrt Eppern bis zur Drususallee, in der Galileistraße sowie im Abschnitt Campilla-Brücke-Eisack-Uferstraße. Und in Brixen stockt es in der Vittorio-Veneto-Straße und in der Dante-Straße. All unterwegs, gute Fahrt!
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1: Zu Beginn ein Stellengesuch. Eine ortsansässige Frau mit langjähriger Erfahrung mit Wäsche sucht eine Arbeit in der Waschküche, 5 Tage die Woche, 3 Stunden täglich am Vormittag. Die Telefonnummer finden Sie bei uns auf der Homepage unter www.radioholiday.it. Die Stellenangebote. Lust auf einen neuen Job mit Jugendlichen und viel Abwechslung? Das Jugendzentrum Aggregat im Arntal sucht ab sofort einen Jugendarbeiter, Jugendarbeiterin. Dich erwarten ein starkes Team, flexible Arbeitszeiten und spannende Projekte. Erfahrung im sozialen oder pädagogischen Bereich ist von Vorteil. Auch Quereinsteiger, Quereinsteigerinnen sind willkommen. Führerschein B wird vorausgesetzt. Die E-Mail-Adresse info@aggregat.it. Die Zingerle Group in Schaps sucht Verstärkung im Lager. Du nimmst Waren an, lagerst sie ein, stellst Bestellungen zusammen und bereitest die Produkte für den Versand vor. Dafür gibt es ein brandneues Firmengebäude, Mittagessen im eigenen Bistro, fixe Arbeitszeiten, freie Wochenenden, Erfolgsprämie und Pendlergeld für deinen Arbeitsweg. 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Das Jugend- und Kulturzentrum UFO in Bruneck sucht eine erfahrene Sekretariatskraft für eine Teilzeitstelle im Ausmaß von 20 Wochenstunden. Die Aufgabenbereiche sind die Kostenrechnung, Antrags- und Förderwesen und diverse Projektabrechnungen. Die Stelle setzt sehr gute Deutsch- und Italienischkenntnisse voraus und bietet Flexibilität, Selbstständigkeit und übertarifliche Entlohnung. Interessiert dich diese Arbeit in einem kreativen Umfeld? Dann schicke deine Bewerbung mit Lebenslauf bis 17. Oktober an das UFO und zwar gunter.niedermayer@ufobruneck.it. Die Bäckerei Stampfel sucht Frühaufsteher als Bäcker, Bäckerin zur Verstärkung des Teams in der Backstube in Rodeneck. Gleichzeitig wird eine Verstärkung für die Snackabteilung gesucht, mit Arbeitszeiten von 2 Uhr bis 8 Uhr morgens. Du arbeitest gerne im Team, hast Freude am Umgang mit Backwaren und Nachtarbeit schreckt dich nicht ab, dann melde dich. bäckerei@stampfel.it ist die Mailadresse. Die Zahnarztpraxis Dolomiti Dentalklinik sucht zum sofortigen Eintritt einen Zahnarztassistenten, Assistentin für Bruneck und Doblach. Interessierte melden sich gerne telefonisch oder schicken die Bewerbung an bruneck@dolomitidentalklinik.it. Vira, eine führende Marke in der Herstellung von Dachsteinen, sucht Staplerfahrer und Produktionsmitarbeiter für den Standort in Kirns. 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Geboten wird eine Vollzeitstelle mit 4 Tagen pro Woche. Die E-Mail-Adresse ist stabilimento.chienes@pmigroup.com. Nancy's Holiday Homes in Rasen sucht für die Wintersaison Unterstützung im Bereich Reinigung der Ferienwohnungen und Chalets. Bei Interesse einfach melden, hello@nancys.it. Die Elpo GmbH aus Bruneck sucht motivierte Elektrotechniker, Elektrotechnikerinnen sowie Mitarbeiter, Mitarbeiterinnen für die Projektleitung. Durch die Vielfalt der Elektrobereiche wird es hier garantiert nicht langweilig. Neugierig geworden? Dann schau dir die Details zu den Stellen auf der Homepage www.elpo.eu an oder schicke deine Bewerbungsunterlagen an jobs@elpo.eu. Die Sozialgenossenschaft Coopera sucht ab sofort zuverlässiges und motiviertes Reinigungspersonal für die Reinigung von Büroräumlichkeiten in Steinhaus. Es handelt sich um eine Jahresstelle mit 20 Wochenstunden und Arbeitszeiten ab 17 Uhr. Erfahrung in der Reinigung ist von Vorteil. Das Bruttojahresgehalt beträgt 10.800 Euro. Interesse? Dann meldet euch telefonisch oder per E-Mail info@coopera-bruneck.it.
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0: 7:10.
2: Ritten, Traktor überschlagen, Bauer schwer verletzt. Immer mehr Schulen verlangen Spit fürs digitale Register. Und morgen erwartet uns viel Sonnenschein. Ich bin Marlies Winkler, schönen Dienstagabend.
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2: Heute Nachmittag hat sich ein Bauer bei einem Unfall schwer verletzt. Der 60-jährige Einheimische hat sich in der Nähe von Schloss Runkelstein auf dem Gemeindegebiet von Ritten mit seinem Traktor überschlagen. Die Rettungskräfte haben den Bauern mit einem Polytrauma in das Krankenhaus von Bozen eingeliefert. Sein Zustand ist glücklicherweise nicht so kritisch wie zunächst angenommen. Der Zugang zum digitalen Schulregister wird komplizierter. Benutzername und Passwort genügen nicht mehr überall. In einigen Schulen können die Eltern nur noch mit dem SPID einsteigen, um die Noten ihrer Kinder einzusehen. Und einige fragen sich, ob das wirklich nötig ist. Der Zugang mit dem SPID ist aufwendiger, sagt Schulinspektor Werner Sporer. Die Umstellung bringe durch die eindeutige Identifizierung aber mehr Sicherheit. Vor allem auch, wenn Eltern Entschuldigungen eintragen oder Einverständniserklärungen unterschreiben, sagt Werner Sporer.
4: Außerdem gibt es diesbezüglich auch Vorgaben des Unterrichtsministeriums, die auch vorsehen, dass eben die Zugänge zu den digitalen Registern über solche authentifizierte Zugänge zu erfolgen haben. Das heißt also, es ist jetzt nicht nur eine Entscheidung, die rein im Ermessen der Schulen liegt, sondern es gibt hier auch entsprechende Vorgaben, dass die Systeme in diese Richtung umgestellt werden müssen.
2: Das bedeutet, was heute nur ein paar Schulen machen, wird in Zukunft wohl alle Eltern betreffen. Die USA haben gerade mit Masern zu kämpfen. Es gibt so viele Infektionen wie seit Jahrzehnten nicht mehr. New York zieht deshalb die Notbremse und hat nun den Notstand ausgerufen. Anne Bollmann berichtet für uns aus den USA.
5: Mit diesem Notstand kann nun etwa der Kreis derjenigen ausgeweitet werden, die eine Impfung verabreichen dürfen. Bis zum 3. Oktober dieses Jahres gab es insgesamt 108 Masernfälle in dem Bundesstaat. In den USA hatte die Zahl der Maserninfektionen bereits im Juli den höchsten Stand seit Jahrzehnten erreicht. Mehr als 2300 Fälle in 45 Bundesstaaten wurden registriert. Das sind mehr als im gesamten Jahr 2025 gewesen.
2: Tennisstar Jannik Sinner wird heuer keine Wettkämpfe mehr spielen. Das bedeutet auch, Sinner wird nicht bei den ATP-Finals in Turin mit dabei sein. Der Turiner Stadtrat Domenico Caretta bedauert, dass es sei sehr schade, dass man Jannik Sinner in Turin nicht live applaudieren könne. Auch Landeshauptmann Arno Kombatscher reagiert auf das vorzeitige Saisonende. Es sei für die Fans eine schlechte Nachricht, aber für Sinner die richtige Entscheidung. Und der Geher Alex Schwarzer versucht weiterhin seine Unschuld zu beweisen. Es geht um die erneuten Dopingvorwürfe gegen ihn. Und zwar soll nun die B-Probe seines Urins mit einer anderen Methode untersucht werden als die A-Probe. Die italienische Anti-Doping-Agentur NADA soll sich dazu bereit erklärt haben. Schwarzer soll über seine Anwälte mehrfach darum angesucht haben und nun gibt es das Okay dafür. Morgen in der Früh gibt es Hochnebel, dann wird es aber richtig sonnig. Wie warm es dazu wird, das hören Sie gleich.
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2: Morgen startet die Sonne nochmal richtig durch. Die Hochnebelfelder in der Früh lösen sich rasch auf. Dann gibt es in ganz Südtirol strahlenden Sonnenschein mit nur ein paar wenigen harmlosen Wolken. Die Temperaturen dazu bleiben mild für die Jahreszeit. Wir bekommen maximal 17 bis 22 Grad. Aktuell messen wir in Gargazon 17 Grad, 9 Grad in Marienberg, in Völs 18 und in St. Veit in Prax 11 Grad. Ein paar letzte Regentropfen gibt es noch im oberen Finchgau. Im Rest Land ist der Abendhimmel blau.
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11: Guten Abend, wünscht Barbara Widot aus der Landesverkehrsmeldezentrale. Auf der Brenner Autobahn in Richtung Norden zwischen Bozen Nord und Brixen Stau wegen Arbeiten. Und zwischen Sterzig und dem Brenner LKW-Stau wegen dichter Verkehrs. In Richtung Süden zwischen Bozen Nord und Brixen LKW-Stau wegen Arbeiten. Sperren wegen Arbeiten gibt es auf der Brenner Autobahn in Richtung Süden, ist die Einfahrt Brixen fahren von 22 bis 6 Uhr gesperrt. Auf der Pustertaler Stadtstraße bei San Lorenzen im Tunnel Sonnenburg von 20 bis 5 Uhr. Umleitung über die Stadtstraße Pflaurenz. Auf der Umfahrung von Mühlbach von 20 bis 6 Uhr wegen Arbeiten im Tunnel. Umleitung über die Landesstraße durch Mühlbach. In der Industriezone Lana von 20 bis 6 Uhr wegen Fräs- und Asphaltierungsarbeiten. Örtliche Umleitung. Gute Fahrt!
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1: Aus der Landesverkehrsmeldezentrale begrüßt Sie Barbara Widort. Nachtsperren wegen Arbeiten gibt es auf der Brenner Autobahn. In Richtung Süden ist die Einfahrt Brixen-Fahren von 22 bis 6 Uhr gesperrt. Auf der Pustertaler Staatsstraße bei San Lorenzen im Tunnel Sonnenburg von 20 bis 5 Uhr. Umleitung über die Staatsstraße Pflaurenz. Auf der Umfahrung von Mühlbach von 20 bis 6 Uhr wegen Arbeiten im Tunnel. Umleitung über die Landesstraße durch Mühlbach. In der Industriezone Lana von 20 bis 6 Uhr wegen Asphaltierungsarbeiten. Örtliche Umleitung. Ich wünsche Ihnen einen schönen Abend.